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2: Ich bin Moritz Einzel. US-Präsident Trump will zusätzlich 5000 Soldaten nach Polen entsenden. Das kündigte er auf der Plattform Truth Social an. Wann und wohin genau die Soldaten verlegt werden sollen, sagte Trump nicht. Er begründete seine Entscheidung aber mit seinem guten Verhältnis zum rechtskonservativen polnischen Präsidenten Nawrocki. Der Bundestag hat eine Senkung der Ticketsteuer im Luftverkehr zum 1. Juli beschlossen. Sollten die Fluggesellschaften die Steuersenkung komplett an die Kunden weitergeben, sind Preissenkungen von bis zu 11,40 Euro möglich. Dass Fliegen tatsächlich günstiger wird, ist allerdings eher unwahrscheinlich. Bayerns Ministerpräsident Söder hat gestern im Landtag eine Regierungserklärung gehalten. Dabei versprach er einen neuen Stil für seine Politik.
3: Auch ich habe in der Vergangenheit, auch hier und gegenüber anderen, deutliche Worte gewählt, aber ich werde künftig noch stärker darauf achten und versuchen, dass Ton und Stil der Lage unserer Demokratie angemessen ist.
2: Grüne, SPD und AfD lobten Söders Angebot für mehr Kooperation. Von der AfD grenzte sich Söder allerdings scharf ab. Fußball-Bundesligist VfL Wolfsburg muss weiter um den Klassenerhalt bangen. Im Relegationshinspiel kam der Tabellen-16. Der abgelaufenen Spielzeit gegen den Tabellen-3. Der zweiten Liga, den SC Paderborn, nicht über ein 0:0 hinaus. Wolfsburgs Trainer Dieter Hecking.
4: Was wir halt uns vorwerfen lassen müssen, ist, dass wir im letzten Drittel häufig zu unsauber waren mit dem letzten Pass, mit dem technischen Fehler, so dass wir ein paar gute Halbchancen gehabt haben, aber die hätten noch deutlich besser sein können. Das haben wir nicht hinbekommen heute.
2: Das entscheidende Relegationsrückspiel ist am Montag in Paderborn.
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2: Ich bin Moritz Einzel. Wer von häuslicher Gewalt betroffen ist, soll sich künftig schneller von seinem Partner scheiden lassen können. Das sieht ein Gesetzentwurf von Bundesjustizministerin Hubich vor, über den die Funke-Zeitungen berichten. Wer Gewalt durch den Partner erfahre, müsse sich auch ohne Ablauf des Trennungsjahres scheiden lassen können, so die SPD-Politikerin. Laut Hubich liegt in diesem Fall eine unzumutbare Härte vor. Bei Flügen aus Deutschland wird ab Juli weniger Ticketsteuer fällig. Der Bundestag hat am Abend eine Gesetzesänderung verabschiedet. Dadurch sinkt die Abgabe je nach Strecke um einen Betrag zwischen 2,50 Euro und 11,40 Euro pro Flug. Dirk Zeitler berichtet.
3: Der Luftverkehr in Deutschland stagniert. Die Luftverkehrsbranche sieht dafür in der Ticketsteuer zusammen mit ebenfalls stark gestiegenen Gebühren für Passagierkontrollen und Flugsicherungen einen Hauptgrund. Für sie ist die aktuelle Absenkung aber nur ein notwendiger erster Schritt gegen bestehende Wettbewerbsnachteile. Bei den Passagieren ankommen dürfte die Steuersenkung. Der Preisvorteil könnte aber beispielsweise durch steigende Kerosingebühren schnell wieder zunichte gemacht werden.
2: Bayern hat eine neue Herrscherin über die Biere. Die 33 Jahre alte Katharina Kastenmüller ist in München zur 15. Bayerischen Bierkönigin gewählt worden. Die Betriebswirtin und Friseurmeisterin aus Dietramszell setzte sich im Finale gegen drei Konkurrentinnen durch. Der Bayerische Brauerbund lässt seit 2009 eine Bierkönigin wählen. Fußball-Bundesligist VfL Wolfsburg ist am Abend im Relegationshinspiel gegen den Zweitligisten SC Paderborn nicht über ein 0:0 hinausgekommen. Die Entscheidung über den möglichen Auf- und Abstieg fällt damit im Rückspiel am Montag in Paderborn. Und der SC Magdeburg ist deutscher Handballmeister. Nach einem 31:30 Sieg gegen Flensburg-Handewitt steht das schon drei Spiele vor Schluss fest.
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2: Ich bin Moritz Einzel. Wer von häuslicher Gewalt betroffen ist, soll sich künftig schneller von seinem Partner scheiden lassen können. Das sieht ein Gesetzentwurf von Bundesjustizministerin Hubich vor, über den die Funke-Zeitungen berichten. Wer Gewalt durch den Partner erfahre, müsse sich auch ohne Ablauf des Trennungsjahres scheiden lassen können, so die SPD-Politikerin. Laut Hubich liegt in diesem Fall eine unzumutbare Härte vor. Bei Flügen aus Deutschland wird ab Juli weniger Ticketsteuer fällig. Der Bundestag hat am Abend eine Gesetzesänderung verabschiedet. Dadurch sinkt die Abgabe je nach Strecke um einen Betrag zwischen 2,50 Euro und 11,40 Euro pro Flug. Dirk Zeitler berichtet.
3: Der Luftverkehr in Deutschland stagniert. Die Luftverkehrsbranche sieht dafür in der Ticketsteuer zusammen mit ebenfalls stark gestiegenen Gebühren für Passagierkontrollen und Flugsicherungen einen Hauptgrund. Für sie ist die aktuelle Absenkung aber nur ein notwendiger erster Schritt gegen bestehende Wettbewerbsnachteile. Bei den Passagieren ankommen dürfte die Steuersenkung. Der Preisvorteil könnte aber beispielsweise durch steigende Kerosingebühren schnell wieder zunichte gemacht werden.
2: Bayern hat eine neue Herrscherin über die Biere. Die 33 Jahre alte Katharina Kastenmüller ist in München zur 15. bayerischen Bierkönigin gewählt worden. Die Betriebswirtin und Friseurmeisterin aus Dietramszell setzte sich im Finale gegen drei Konkurrentinnen durch. Der Bayerische Brauerbund lässt seit 2009 eine Bierkönigin wählen. Fußball-Bundesligist VfL Wolfsburg ist am Abend im Relegationshinspiel gegen den Zweitligisten SC Paderborn nicht über ein 0:0 hinausgekommen. Die Entscheidung über den möglichen Auf- und Abstieg fällt damit im Rückspiel am Montag in Paderborn. Und der SC Magdeburg ist deutscher Handballmeister. Nach einem 31:30 Sieg gegen Flensburg-Handewitt steht das schon drei Spiele vor Schluss fest.
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2: Ich bin Moritz Einzel. Zur Konsolidierung des Haushalts für das kommende Jahr prüft Familienministerin Prien auch Einsparungen beim Elterngeld. Der Zeitung Welt hat die CDU-Politikerin gesagt, sie werde sich daran halten, was der Koalitionsausschuss beschlossen habe. Demnach muss Prien in ihrem Ressort mehr als 500 Millionen Euro einsparen, davon 350 Millionen beim Elterngeld. Angesichts der hitzigen politischen Debatten um Sozialreformen hat der Wirtschaftsweise Truger vor einem vorzeitigen Ende der schwarz-roten Koalition gewarnt. Der Neuen Osnabrücker Zeitung sagte Truger, er mache sich große Sorgen, dass die Polarisierung zu groß werde und die Regierung zerbrechen könnte. Ein solches Szenario wäre fatal, so der Ökonom, und könnte die Spaltung der Gesellschaft weiter vorantreiben. Es gibt eine neue bayerische Bierkönigin. Sie heißt Katharina Kastenmüller und ist 33 Jahre alt. Die Betriebswirtin und Friseurmeisterin aus Dietramszell ist in München zur 15. Bierkönigin gewählt worden. Im Finale setzte sie sich gegen drei Konkurrentinnen durch. Kastenmüller tritt die Nachfolge von Anna Winkler an. Der VfL Wolfsburg muss weiter um den Verbleib in der Fußball-Bundesliga zittern. Der Tabellen-16. Der abgelaufenen Saison ist im Relegationshinspiel gegen den Dritten der zweiten Liga, den SC Paderborn, nicht über ein 0:0 hinausgekommen. Wolfsburgs Trainer Dieter Hecking.
3: Ich bin eben gefragt worden, warum nicht All-In heute, ja, weil es zwei Spiele sind. Ja, also ich bin heilfroh, dass wir die Restverteidigung so gespielt haben, wie wir sie gespielt haben. Sehr konsequent, nicht aufgemacht haben, nicht locken lassen. Und das brauchst du in diesen zwei Spielen. Im Vorfeld des Spiels habe ich gesagt, es werden zwei enge Spiele. Einige haben darüber gelächelt, andere haben gesagt, ja, darf doch gar nicht sein bei den Marktwerten, habe ich auch gelesen.
2: Das entscheidende Relegationsrückspiel ist dann am Montag in Paderborn.
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2: Ich bin Moritz Einzel. Zur Konsolidierung des Haushalts für das kommende Jahr prüft Familienministerin Prien auch Einsparungen beim Elterngeld. Der Zeitung Welt hat die CDU-Politikerin gesagt, sie werde sich daran halten, was der Koalitionsausschuss beschlossen habe. Demnach muss Prien in ihrem Ressort mehr als 500 Millionen Euro einsparen, davon 350 Millionen beim Elterngeld. Angesichts der hitzigen politischen Debatten um Sozialreformen hat der Wirtschaftsweise Truger vor einem vorzeitigen Ende der schwarz-roten Koalition gewarnt. Der Neuen Osnabrücker Zeitung sagte Truger, er mache sich große Sorgen, dass die Polarisierung zu groß werde und die Regierung zerbrechen könnte. Ein solches Szenario wäre fatal, so der Ökonom, und könnte die Spaltung der Gesellschaft weiter vorantreiben. Es gibt eine neue bayerische Bierkönigin. Sie heißt Katharina Kastenmüller und ist 33 Jahre alt. Die Betriebswirtin und Friseurmeisterin aus Dietramszell ist in München zur 15. Bierkönigin gewählt worden. Im Finale setzte sie sich gegen drei Konkurrentinnen durch. Kastenmüller tritt die Nachfolge von Anna Winkler an. Der VfL Wolfsburg muss weiter um den Verbleib in der Fußball-Bundesliga zittern. Der Tabellen-16. Der abgelaufenen Saison ist im Relegationshinspiel gegen den Dritten der zweiten Liga, den SC Paderborn, nicht über ein 0:0 hinausgekommen. Wolfsburgs Trainer Dieter Hecking.
3: Ich bin eben gefragt worden, warum nicht All-In heute, ja, weil es zwei Spiele sind. Ja, also ich bin heilfroh, dass wir die Restverteidigung so gespielt haben, wie wir sie gespielt haben. Sehr konsequent, nicht aufgemacht haben, nicht locken lassen. Und das brauchst du in diesen zwei Spielen. Im Vorfeld des Spiels habe ich gesagt, es werden zwei enge Spiele. Einige haben darüber gelächelt, andere haben gesagt, ja, darf doch gar nicht sein bei den Marktwerten, habe ich auch gelesen.
2: Das entscheidende Relegationsrückspiel ist dann am Montag in Paderborn.
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2: Ich bin Moritz Einzel. Guten Morgen. Wer von häuslicher Gewalt betroffen ist, soll sich künftig schneller von seinem Partner scheiden lassen können. Das sieht ein Gesetzentwurf von Bundesjustizministerin Hubich vor, über den die Funke-Zeitungen berichten. Wer Gewalt durch den Partner erfahre, müsse sich auch ohne Ablauf des Trennungsjahres scheiden lassen können, so die SPD-Politikerin. Laut Hubich liegt in diesem Fall eine unzumutbare Härte vor. Flüge von deutschen Flughäfen sollen ab Sommer ein kleines bisschen günstiger werden. Der Bundestag hat beschlossen, dass die Ticketsteuer im Flugverkehr zum 1. Juli gesenkt wird. In erster Linie sollen dadurch deutsche Flughäfen für Airlines attraktiver werden. Je nach Strecke sinkt die Abgabe pro Flug um 2,50 Euro bis 11,40 Euro. Ob Tickets dadurch günstiger werden, ist allerdings unklar. Bayern hat eine neue Herrscherin über die Biere. Die 33 Jahre alte Katharina Kastenmüller ist in München zur 15. bayerischen Bierkönigin gewählt worden. Die Betriebswirtin und Friseurmeisterin aus Dietramszell setzte sich im Finale gegen drei Konkurrentinnen durch. Der Bayerische Brauerbund lässt seit 2009 eine Bierkönigin wählen. Fußball-Bundesligist VfL Wolfsburg ist am Abend im Relegationshinspiel gegen den Zweitligisten SC Paderborn nicht über ein 0:0 hinausgekommen. Die Entscheidung über den möglichen Auf- und Abstieg fällt damit im Rückspiel am Montag in Paderborn. Und der SC Magdeburg ist deutscher Handballmeister. Nach einem 31:30 Sieg gegen Flensburg-Handewitt steht das schon drei Spiele vor Schluss fest.
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2: Ich bin Moritz Einzel. Guten Morgen. Wer von häuslicher Gewalt betroffen ist, soll sich künftig schneller von seinem Partner scheiden lassen können. Das sieht ein Gesetzentwurf von Bundesjustizministerin Hubig vor, über den die Funke-Zeitungen berichten. Wer Gewalt durch den Partner erfahre, müsse sich auch ohne Ablauf des Trennungsjahres scheiden lassen können, so die SPD-Politikerin. Laut Hubig liegt in diesem Fall eine unzumutbare Härte vor. Flüge von deutschen Flughäfen sollen ab Sommer ein kleines bisschen günstiger werden. Der Bundestag hat beschlossen, dass die Ticketsteuer im Flugverkehr zum 1. Juli gesenkt wird. In erster Linie sollen dadurch deutsche Flughäfen für Airlines attraktiver werden. Je nach Strecke sinkt die Abgabe pro Flug um 2,50 Euro bis 11,40 Euro. Ob Tickets dadurch günstiger werden, ist allerdings unklar. Bayern hat eine neue Herrscherin über die Biere. Die 33 Jahre alte Katharina Kastenmüller ist in München zur 15. Bayerischen Bierkönigin gewählt worden. Die Betriebswirtin und Friseurmeisterin aus Dietramszell setzte sich im Finale gegen drei Konkurrentinnen durch. Der Bayerische Brauerbund lässt seit 2009 eine Bierkönigin wählen. Fußball-Bundesligist VfL Wolfsburg ist am Abend im Relegationshinspiel gegen den Zweitligisten SC Paderborn nicht über ein 0:0 hinausgekommen. Die Entscheidung über den möglichen Auf- und Abstieg fällt damit im Rückspiel am Montag in Paderborn. Und der SC Magdeburg ist deutscher Handballmeister. Nach einem 31:30-Sieg gegen Flensburg-Handewitt steht das schon drei Spiele vor Schluss fest.
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2: 6 Uhr.
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5: Ich bin Helen Martin. Guten Morgen. Betroffene von häuslicher Gewalt sollen sich künftig schneller von ihren Partnern scheiden lassen können. Das sieht ein Gesetzentwurf von Bundesjustizministerin Hubig vor, über den die Funke-Zeitungen berichten. Wer Gewalt durch den Partner erfahre, müsse sich vor dem Ablauf des Trennungsjahres scheiden lassen können, so die SPD-Politikerin. Hubig sprach von unzumutbarer Härte. Der Bundestag hat eine Senkung der Ticketsteuer im Luftverkehr zum 1. Juli beschlossen. Damit sind Preissenkungen von bis zu 11,40 Euro pro Flug möglich. Dass Fliegen tatsächlich spürbar günstiger wird, ist allerdings eher unwahrscheinlich. Wegen des Iran-Kriegs haben viele Airlines die Preise erhöht. Bayern hat eine neue Herrscherin über den Gerstensaft. In München ist die 33-jährige Katharina Kastenmüller zur 15. Bayerischen Bierkönigin gewählt worden. Die Betriebswirtin und Friseurmeisterin aus Dietramszell setzte sich im Finale gegen drei Konkurrentinnen durch. Kastenmüller tritt die Nachfolge von Anna Winkler an. Der Bayerische Brauerbund lässt seit 2009 eine Bierkönigin wählen. Keine Tore im Relegationshinspiel, alles offen. Die Partie zwischen dem Fußball-Bundesligisten Wolfsburg und dem Zweitligisten Paderborn ist 0:0 ausgegangen. Der Spielbericht von Moritz Einzel.
6: Das war schon ein ziemliches Geholze zwischen dem Tabellen-16. Der Bundesliga Wolfsburg und Paderborn. Die Hausherren einfach zu unsauber offensiv und der Zweitliga-Dritte hat sich wacker geschlagen bei den favorisierten Wölfen. Gut verteidigt. Paderborn hatte Chancen auf den Lucky Punch, kann aber auch mit dem 0:0 sehr zufrieden sein. Schließlich ist der Showdown um möglichen Auf- und Abstieg jetzt in Paderborn. Das Relegationsrückspiel steigt am Montag.
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7: Das wird ein super sommerlicher Freitag. Bis zu 24, stellenweise auch 25 Grad sind heute drin. Dazu gibt's jede Menge Sonne, ab und zu ein paar harmlose Wölkchen. Jetzt in den Morgenstunden noch ein bisschen frisch draußen. 9 bis 13 Grad die Werte heute Morgen zum Aufstehen. Und der Radio Galaxy Wetter Trend. Die nächsten Tage übers lange Pfingstwochenende auch Sommer pur bei uns, teilweise sogar bis zu 30 Grad.
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8: Guten Morgen, liebe Autofahrer. Kurzer Blick auf die Straßen. Es sieht gut aus zum Start in diesen Freitag. Freie Fahrt aktuell. Wenn ihr was habt, meldet euch gerne bei uns im Studio. Die kostenlose Galaxy Hotline 0800 007 0076. Danke und kommt gut an.
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0: 9 Minuten nach 6.
1: Das, was jetzt kommt, könnte vielleicht die neue Dubai-Schokolade sein. Sieht aus wie Asphalt, soll aber fantastisch schmecken.
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1: Ja, doch, könnte gut sein. Ja. Heißt Black Sand Chocolate und ist aktuell der neue Hype-Snack. Geht gerade ultra viral. Sieht von außen aus wie so ein Stück schwarzer Asphalt oder schwarzer Sand. Innen gefüllt mit einer Kombination aus schwarzem Sesam, Mohn, Haselnuss und Trüffel.
3: Lass mich raten, es ist bestimmt kein Schnäppchen.
1: Nee, 30 Euro pro Tafel.
3: Überrascht mich jetzt.
1: Schon krass. Also definitiv kein Alterssnack. Alltagssnack, eher Luxus für einmal. Sieht aber auch wirklich cool aus, muss ich sagen. Also guckt mal, vielleicht seht ihr sie im Netz oder auch bei euch beim Schokodealer des Vertrauens. Vielleicht die neue Dubai-Schokolade. Frische Trends, so wie diesen, gibt's jeden Morgen hier um diese Zeit im Radio Galaxy Trend Update. Guten Morgen.

6.19 Uhr. Es gibt gute Nachrichten aus Bayern. Guten Morgen, hier ist Radio Galaxy. Die Polizei in Niederbayern startet im Juli eine große Mitmach-Challenge. Mit dabei sein können alle zwischen 15 und 30 Jahren und es geht um richtig Action. Und zwar Action erleben statt nur drüber reden. Gesucht werden junge Leute mit Teamgeist, Fitness und vor allem Lust auf echte Herausforderungen. Am 4. und 5. Juli kann man beim Polizeipräsidium in Straubing den Beruf des Polizisten mal hautnah erleben und zwar nicht nur zuschauen, sondern mal selbst ausprobieren. Richtig cool. Tatortspuren sichern, Einsatzszenarien erleben oder mit der Laserpistole auch mal testen, wie treffsicher man ist. Also sehr, sehr coole Sache. Man kann sogar vor Ort direkt den offiziellen Sporttest einfach mal ausprobieren. Ich glaube, ich würde kläglich scheitern. Coole Sache. Challenge bei der Polizei Niederbayern im Juli. Vielleicht ist es ja auch was für euch. Kann man mal vorbeischauen. Schönen Start ins sonnige Wochenende. Es ist Freitag, das sind die besten aktuellen Hits und ihr seid bei Radio Galaxy.

0: 6.26 Uhr.
1: Guten Morgen, schön, dass wir zusammen aufstehen, Rollo hochziehen, Kaffee machen und merken, das wird ein richtig guter Freitag und vor allem ein noch besseres Wochenende. Wir bringen uns schon mal in Stimmung fürs lange XXL-Sommerwochenende bei uns mit dem passenden Sounds. Gleich die neue von Kygo, Save My Love, und Leonie dürfte auch laut aufdrehen. Don't Worry gibt's gleich zu euch an den Frühstückstisch hier bei Radio Galaxy.
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15: Ich bin Helen Martin. Guten Morgen. Betroffene von häuslicher Gewalt sollen sich künftig schneller von ihren Partnern scheiden lassen können. Das sieht ein Gesetzentwurf von Bundesjustizministerin Hubig vor, über den die Funke-Zeitungen berichten. Wer Gewalt durch den Partner erfahre, müsse sich vor dem Ablauf des Trennungsjahres scheiden lassen können, so die SPD-Politikerin. Hubig sprach von unzumutbarer Härte. Der Bundestag hat eine Senkung der Ticketsteuer im Luftverkehr zum 1. Juli beschlossen. Damit sind Preissenkungen von bis zu 11,40 Euro pro Flug möglich. Dass Fliegen tatsächlich spürbar günstiger wird, ist allerdings eher unwahrscheinlich. Wegen des Iran-Kriegs haben viele Airlines die Preise erhöht. Bayern hat eine neue Herrscherin über den Gerstensaft. In München ist die 33-jährige Katharina Kastenmüller zur 15. Bayerischen Bierkönigin gewählt worden. Die Betriebswirtin und Friseurmeisterin aus Dietramszell setzte sich im Finale gegen drei Konkurrentinnen durch. Kastenmüller tritt die Nachfolge von Anna Winkler an. Der Bayerische Brauerbund lässt seit 2009 eine Bierkönigin wählen. Keine Tore im Relegationshinspiel, alles offen. Die Partie zwischen dem Fußball-Bundesligisten Wolfsburg und dem Zweitligisten Paderborn ist 0:0 ausgegangen. Der Spielbericht von Moritz Einzel.
16: Das war schon ein ziemliches Geholze zwischen dem Tabellen-16. Der Bundesliga Wolfsburg und Paderborn. Die Hausherren einfach zu unsauber offensiv und der Zweitliga-Dritte hat sich wacker geschlagen bei den favorisierten Wölfen. Gut verteidigt. Paderborn hatte Chancen auf den Lucky Punch, kann aber auch mit dem 0:0 sehr zufrieden sein. Schließlich ist der Showdown um möglichen Auf- und Abstieg jetzt in Paderborn. Das Relegationsrückspiel steigt am Montag.
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18: Guten Morgen. Vorfreude auf diesen super schönen Tag. Aber aktuell müsst ihr euch noch ein bisschen Wärme einpacken. Die Temperaturen heute Morgen liegen zwischen 9 und 13 Grad. Aber die Sonne, die ist schon da und sie bleibt den ganzen Tag bei uns. Stellenweise ziehen ein paar harmlose Wölkchen durch. Die machen uns nichts. Regen heute nicht in Sicht. Bis zu 24, 25 Grad sind heute drin. Und der Radio Galaxy-Wetter-Trend. Vorfreude aufs extra lange sommerliche Pfingstwochenende. Viel Sonne mit dabei, auch noch am Pfingstwochenende.

0: Montag. Temperaturen um die 30 Grad in der Spitze.
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2: Einen wunderschönen guten Morgen, liebe Autofahrer. Kurzer Blick auf die Straßen. Es geht völlig entspannt rein. In diesen Freitag aktuell freie Fahrt. Aber Achtung, es wird geblitzt. Derzeit unter anderem in Ansbach in der Brauhausstraße. Staus und Blitzer bitte auch heute Morgen direkt an uns schicken. Die kostenlose Galaxy Hotline dazu ist die 0800 007 0076. Danke und gute Fahrt.
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0: 6.38 Uhr jetzt.
1: Oh, eine Warnung von Experten. Hier ist Radio Galaxy. Experten warnen, mal zu klein, mal zu groß. 7 von 10 Frauen tragen keinen passenden BH.
2: Oha.
1: Der Grund ist simpel. Meist kennen die Betroffenen die für sie richtige Größe nicht, weil sie diese noch nie haben messen lassen, tatsächlich.
2: Okay, viele Frauen sagen aber auch, falscher BH. Na und? Ich habe ja auch falsche Brüste.
1: Hat er jetzt nicht gesagt.
2: Tut mir leid.
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0: 6.42 Uhr.
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0: 6.48 Uhr.
1: Boah, da werden viele Fans von US-Superstar Bad Bunny richtig heiß drauf sein. Hier ist Radio Galaxy, guten Morgen. Es gibt jetzt eine Bad Bunny Klamottenkollektion und zwar im Klamottenladen Zara. Seit gestern ist die in den Läden, musst du mal gucken, ob in eurem Zara vielleicht auch sowas da ist. Coole Jacken, Sweatshirts, Pullover, alles im Bad Bunny Style. Sieht sehr, sehr gut aus, bunte Farben, auf jeden Fall sehr, sehr sommerlich. Ich würde sagen, ein bisschen zu warm für den Sommer, aber wird im Netz auch gerade sehr stark gehypt.
2: Der Chef sagt, da kaufe ich auch was für mein Häschen und auch was für meine Frau.
1: Oh Gott. Also checkt sie mal aus, die Bad Bunny Kollektion. Hier ist Radio Galaxy.
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0: Die Situation kennt jeder. Ihr habt euch irgendein Monster-Paket bestellt. Es ist super schwer, der Paketbote schleppt sich tierisch ab. Und dann bleibt am Ende eine Frage. Gibt man da jetzt noch Trinkgeld oder lässt man es bleiben? Da haben viele von euch eine ganz klare Meinung und waren vielleicht schon selber ganz oft in dieser Situation. Müssen wir mal drüber quatschen, gleich um 10 nach 7. Und auf dem Weg dahin gibt's die besten aktuellen Hits. Grüße an alle, die schon im Auto sitzen. Wir schicken euch Bibi Rexha hinters Lenkrad. Ordentlich Power in New Religion. Gleich um kurz nach 7.
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0: Eine Minute nach 7.
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0: Ich bin Helen Martin, guten Morgen. Endlich langes Wochenende, endlich gutes Wetter und in manchen Bundesländern starten ja auch noch die Ferien. Das heißt aber auch, die Straßen und Züge werden heute ordentlich voll. Mehr dazu von Dirk Zeitler.
1: Besonders viele Reisende erwartet die Bahn zwischen den großen Metropolen, beispielsweise zwischen Berlin und München, Frankfurt und München oder Hamburg und Berlin. Die Bahn empfiehlt deshalb, einen Sitzplatz zu reservieren. Und noch ein Tipp vom ADAC für alle Autofahrer. Wer heute in den Kurzurlaub starten will, sollte entweder

0: früh am Morgen oder später am Abend losfahren.
1: Flüge aus Deutschland werden ab Juli geringer besteuert. Das hat der Bundestag am Abend beschlossen. Demnach sinkt die Luftverkehrssteuer, je nach Entfernung, um bis zu 11,40 Euro pro Flug. Allerdings haben viele Airlines wegen des Iran-Kriegs die Preise bereits erhöht. Heißt, dass Reisende davon wohl kaum etwas merken dürften. Zwei Mädchen baden in einem See in Schweinfurt und ertrinken. Das ist jetzt ungefähr 10 Monate her. Ab heute stehen die Eltern der 6 und 7 Jahre alten Kinder in Schweinfurt vor Gericht. Die Staatsanwaltschaft wirft ihnen fahrlässige Tötung vor. Sie sollen die Kinder mindestens 15 Minuten unbeaufsichtigt gelassen haben, obwohl beide nicht schwimmen konnten. Bislang haben sich die Eltern nicht zu den Vorwürfen geäußert. Fußball-Bundesligist Wolfsburg ist im Relegationsspiel gegen den Zweitligisten Paderborn nicht über ein 0:0 hinausgekommen. Die Entscheidung, wer den letzten Platz im Oberhaus ergattert, fällt im Rückspiel am Montag in Paderborn. Heute Abend geht es dann darum, wer nächste Saison in Liga 2 spielen darf. Greuther Fürth will den Abstieg noch verhindern und muss zum Relegationshinspiel beim Drittliga-Dritten Rot-Weiß Essen ran. Los geht's um 20.30 Uhr.
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3: Mit Miriam Hofmann. In Bamberg hat sich gestern am späten Abend ein Tötungsdelikt in einem Wohngebäude in der Hans-Böckler-Straße ereignet. In der Nacht sagte Polizeipressesprecher Tom Nitsche über den Einsatz:
4: Unsere Einsatzkräfte wurden hier verständigt, da Nachbarn Lärm festgestellt haben und daraufhin die Polizei anriefen. Vor Ort mussten dann die Einsatzkräfte eine zunächst schwer verletzte Person feststellen. Diese Person ist aber leider dann im Rahmen der ärztlichen Behandlung verstorben.
3: Zudem wurden 2 weitere Personen schwer verletzt. Die Polizei konnte Tatverdächtige in Gewahrsam nehmen. Mehr Informationen konnte die Polizei aus ermittlungstaktischen Gründen noch nicht bekannt geben. Dies soll im Laufe des Morgens oder des Vormittags geschehen.
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6: Das wird ein super sommerlicher Freitag. Bis zu 24, stellenweise auch 25 Grad sind heute drin. Dazu gibt's jede Menge Sonne, ab und zu ein paar harmlose Wölkchen. Jetzt in den Morgenstunden noch ein bisschen frisch draußen. 9 bis 13 Grad die Werte heute Morgen zum Aufstehen. Und der Radio Galaxy Wetter Trend. Die nächsten Tage übers lange Pfingstwochenende auch Sommer pur bei uns, teilweise sogar bis zu 30 Grad.
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7: Einen wunderschönen guten Morgen, liebe Autofahrer. Kurzer Straßencheck. Bislang ruhiger Verkehr, aber Vorsicht, es wird geblitzt. Derzeit unter anderem in Ansbach in der Brauhausstraße. Wenn ihr sonst noch was habt, dann meldet euch gerne bei uns im Studio. Die kostenlose Galaxy Hotline 0800 007 0076. Danke und kommt gut an.
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0: 10 nach 7 jetzt.
1: Ihr habt ein riesen Monsterpaket bestellt. Der Paketbote kommt schweißüberströmt bei euch an der Wohnungstür an, stellt dieses Ding ab und dann gebt ihr ihm kein Trinkgeld? Hier ist Radio Galaxy. So ein Mensch ist Dippy. Guten Morgen.
2: Wie stellst du mich da? Da denken alle, ich wäre voll das empathielose Monster.
1: Würde man jetzt eher von mir vermuten, dass ich sowas mache, ne? Aber ja. Ich würde da Trinkgeld geben. Also Trinkgeld ja oder nein bei Paketboten, das ist die Frage, oder? Oder bei Lieferanten? Also,
2: mir tat es dann, als er weg war, auch schon ein bisschen leid, bin ich ehrlich. Er hat wirklich im dritten Stock ein riesenschweres Paket. Ich habe den Karton dann gehoben, hochgeschleppt. Allerdings dachte ich mir, okay, aber ich habe ja auch Liefergebühr bezahlt. Also ich habe es ja bezahlt. Es ist ja nicht so, dass der so unter von dieser Liefergebühr bekommt der Mann ja ein Gehalt. Also von daher, wieso soll ich Trinkgeld geben? Ich bekomme hier auch ein Gehalt. Hier steht doch auch keiner unten von den Hörern und klopft an und sagt, ich wollte ja hier, das ist so lustig jeden Morgen, hier hast du einen Fünfer.
1: Guck mal runter. Nee, steht keiner da. Ja, ja, ich weiß nicht, was war drin, würde mich ja viel mehr interessieren.
2: Drin war, ich wollte schon lange mal machen, habe ich jetzt mal gemacht, weil es jetzt noch günstig ist, so ein mobiles Klimagerät.
1: Oh.
2: Fürs Schlafzimmer, okay. Wenn wir natürlich im Sommer bald ins Bett müssen und früher.

0: raus müssen und müssen dann zeitig schlafen. Und es ist so heiß, es ist halt
1: kacke. Also das ist schwer. Ja.
0: Sau schwer. Also der, ich glaube, wiegt bestimmt 30, 35 Kilo, dieses Ding.
1: Also ganz klar, da gibt man Trinkgeld. Finde ich schon.
0: Nein, ja, nein.
1: Und
0: Warum denn?
1: Und ein anständiges.
0: Gibt es einem Busfahrer auch kein Trinkgeld? Wenn dich der Busfahrer hier von A nach B fährt, steigst du doch auch nicht und sagst, wissen Sie was? Sie haben super geblinkt und es ist auch gar nicht leicht. Hier haben Sie einen 5X.
1: Es ist immer so eine Sache, aber weißt du, wenn da jemand vor mir steht, der sich da ab...
0: müssen dann zeitig schlafen und es ist so heiß, es ist halt kacke.
1: Also das ist schwer, ja.
0: Sau schwer. Also der, ich glaube, wiegt bestimmt 30, 35 Kilo, dieses Ding.
1: Also ganz klar, da gibt man Trinkgeld. Finde ich schon.
0: Nein, ja, nein.
1: Und ein,
0: nicht nein. Ein Warum denn?
1: Und ein anständiges.
0: Gibt es einem Busfahrer auch kein Trinkgeld? Wenn dich der Busfahrer hier von A nach B fährt, steigst du doch auch nicht und sagst, wissen Sie was? Sie haben super geblinkt und es ist auch gar nicht leicht. Hier haben Sie einen

0: Zehner, ich weiß es nicht.
1: Geben. Was? Ich hab schon, das kostet ja schon mehr Liefergebühr, diese Schwellenpäckchen.
2: 0800 007 0076. Anruf oder WhatsApp zu uns ins Galaxy Studio. Bin gespannt auf eure Meinung. Und sorry nochmal an den armen Paketboten von Dippy, ne?

0: 7.21 Uhr.
1: Von wegen, wir sind nicht fleißig. Hier ist Radio Galaxy. Gerade im Internet gelesen, laut einer neuen Studie machen rund 59% der deutschen Arbeitnehmer regelmäßig Überstunden.
2: Das ist nicht schlecht.
1: Ja.
2: Auch unser Chef macht ja oft Überstunden.
1: Macht er?
2: Ja, weißt du warum?
1: Nee.
2: Weil am Feierabend keiner in sein Büro geht und ihn weckt.
1: Oh Gott. Guten Morgen,
2: ja,
1: Chef.
2: Tut uns leid.
1: Schön, dass du schon da bist. Hier ist Radio Galaxy.

0: 7.28 Uhr, 8:40.
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14: Ich bin Helen Martin. Guten Morgen. Endlich langes Wochenende, endlich gutes Wetter und in manchen Bundesländern starten ja auch noch die Ferien. Das heißt aber auch, die Straßen und Züge werden heute ordentlich voll. Mehr dazu von Dirk Zeitler.
15: Besonders viele Reisende erwartet die Bahn zwischen den großen Metropolen, beispielsweise zwischen Berlin und München, Frankfurt und München oder Hamburg und Berlin. Die Bahn empfiehlt deshalb, einen Sitzplatz zu reservieren. Und noch ein Tipp vom ADAC für alle Autofahrer. Wer heute in den Kurzurlaub starten will, sollte entweder früh am Morgen oder später am Abend losfahren.
14: Flüge aus Deutschland werden ab Juli geringer besteuert. Das hat der Bundestag am Abend beschlossen. Demnach sinkt die Luftverkehrssteuer, je nach Entfernung, um bis zu 11,40 Euro pro Flug. Allerdings haben viele Airlines wegen des Irankriegs die Preise bereits erhöht. Heißt, dass Reisende davon wohl kaum etwas merken dürften. Zwei Mädchen baden in einem See in Schweinfurt und ertrinken. Das ist jetzt ungefähr 10 Monate her. Ab heute stehen die Eltern der 6 und 7 Jahre alten Kinder in Schweinfurt vor Gericht. Die Staatsanwaltschaft wirft ihnen fahrlässige Tötung vor. Sie sollen die Kinder mindestens 15 Minuten unbeaufsichtigt gelassen haben, obwohl beide nicht schwimmen konnten. Bislang haben sich die Eltern nicht zu den Vorwürfen geäußert. Fußball-Bundesligist Wolfsburg ist im Relegationsspiel gegen den Zweitligisten Paderborn nicht über ein 0:0 hinausgekommen. Die Entscheidung, wer den letzten Platz im Oberhaus ergattert, fällt im Rückspiel am Montag in Paderborn. Heute Abend geht es dann darum, wer nächste Saison in Liga 2 spielen darf. Greuther Fürth will den Abstieg noch verhindern und muss zum Relegationsspiel.

0: Relegationshinspiel beim Drittliga-Dritten Rot-Weiß Essen ran. Los geht's um 20.30 Uhr.
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2: Mit Miriam Hofmann. Wer Anregungen zur künftigen Wärmeversorgung in Kulmbach hat, sollte sich beeilen. Noch bis Sonntag können Bürger den Entwurf zur kommunalen Wärmeplanung der Stadt einsehen und dazu Stellung nehmen. Ziel ist es, Wege aufzuzeigen, wie Kulmbach künftig klimaneutral heizen kann. Nach den bisherigen Berechnungen werden dabei vor allem strombasierte Lösungen wie Wärmepumpen eine wichtige Rolle spielen, aber auch Biomasse, Erdwärme und industrielle Abwärme sind Teil der Überlegungen, heißt es. Der Entwurf liegt im Kulmbacher Rathaus aus und ist auch online abrufbar, inklusive einer interaktiven Karte, die zeigt, welche Heizformen für einzelne Gebäude künftig möglich sein könnten.
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4: Guten Morgen. Vorfreude auf diesen super schönen Tag. Aber aktuell müsst ihr euch noch ein bisschen Wärme einpacken. Die Temperaturen heute Morgen liegen zwischen 9 und 13 Grad. Aber die Sonne, die ist schon da und sie bleibt den ganzen Tag bei uns. Stellenweise ziehen ein paar harmlose Wölkchen durch, die machen uns nichts. Regen heute nicht in Sicht. Bis zu 24, 25 Grad sind heute drin. Und der Radio Galaxy Wettertrend. Vorfreude aufs extra lange sommerliche Pfingstwochenende. Viel Sonne mit dabei, auch noch am Pfingstmontag. Temperaturen um die 30 Grad in der Spitze.
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5: Servus, liebe Autofahrer. Kurzer Blick auf die Straßen. Normaler Verkehr an diesem Freitagmorgen, aber Achtung, auch heute Morgen wird geblitzt. Aktuell unter anderem in Ansbach in der Brauhausstraße. Habt ihr auch noch einen Blitzer gesehen oder steht im Stau? Dann meldet euch gerne kurz bei uns im Studio. Die kostenlose Galaxy Hotline 0800 007 0076. Danke und gute Fahrt.
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0: 7.40 Uhr, 20 vor 8. 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Guten Morgen. Das hätte ich jetzt nicht gedacht. Tom Kaulitz wird bei der WM Fußball-Experte. Ey, das ist mal ein ganz überraschender Transfer fürs WM-Team von Magenta TV. Wahnsinn. Er wird sogenannter Fan-Experte, der gute Tom Kaulitz. Mhm. Ja. Die Telekom hat den Tokyo Hotel Gitarristen und Ehemann von Heidi Klum offiziell dazu verpflichtet.
1: Quasi.
0: Bin gespannt, was dann da rauskommt.
1: Er reist von WM-Spiel zu WM-Spiel und der berichtet unter anderem von behind the scenes, also hinter den Kulissen.
0: Okay.
1: Ich finde, der hat immer noch so viel Behaarung im Kopf und auch am Bart. Der Greenkeeper würde sagen, da muss man erstmal mit dem Rasenmäher drüber.
0: Ja, wahrscheinlich, Mensch. Ja, Wahnsinn, was die nicht alles machen. Also nicht wundern, wenn ihr den da bald entdeckt. Hier ist Radio Galaxy. Kommt gut in den Freitag. Watching.

0: 7.44 Uhr.
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0: 7.51 Uhr.
1: Also ich weiß ja nicht, ob ihr es schon realisiert habt, aber wenn ich da so rausgucke, dann würde ich sagen, jetzt ist offiziell Sommer. Jawohl!
2: Luft am Strand, ich brauch keinen Milchkaffee.
1: Und jetzt alle heute Morgen!

0: Jawoll! Leute, guten Morgen. Hier ist Radio Galaxy.
1: Ich muss den Kollegen entschuldigen, er hat ja heute Morgen schon zwei, glaube ich.
0: Nein. Aber wir wünschen euch einen fantastischen Start.
1: Lasst euch gut gehen!
0: Mega Wochenende. XXL-Wochenende mit 30 Grad. Wir feiern es mit Radio Galaxy.

0: Eine neue Schokoladensorte macht sich im Netz gerade breit und man munkelt, es könnte die neue Dubai-Schokolade sein. Das Ding müssen wir uns gleich mal genauer anschauen. Es gibt's auch schon zu kaufen. Gleich im Radio Galaxy Trend Update alle Einblicke dazu. Vielleicht holt ihr euch das Ding ja noch fürs Wochenende. Und mit dabei sind die besten aktuellen Hits für einen sonnigen, gute Laune Start Richtung Wochenende. Gleich Alex Warren mit Fever Dream um kurz nach 8 auf Radio Galaxy.
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0: 8:01.
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18: Ich bin Helen Martin. Guten Morgen. In Apotheken gibt es schon jetzt nicht nur Medikamente. Künftig sollen sie Patientinnen und Patienten aber noch weitere Leistungen anbieten können. Das sehen Gesetzespläne von Gesundheitsministerin Wagen vor, die der Bundestag heute beschließen soll. Ursula Winkler mit den Einzelheiten.
19: Impfungen, Vorsorge oder die gewohnten Medikamente, auch wenn gerade das Rezept fehlt. Die neuen Möglichkeiten sollen die Versorgung insgesamt breiter aufstellen und gegen das Apothekensterben helfen, gerade auf dem Land. Künftig sollen Apotheken viel mehr Leistungen anbieten dürfen, von Blutabnahmen über Schnelltests bis zur Früherkennung von Krankheiten.
18: Mit Blick auf den Bundeshaushalt fürs nächste Jahr will Familienministerin Prien prüfen, ob nicht auch beim Elterngeld gespart werden könnte. Der Welt hat die CDU-Politikerin gesagt, sie werde sich daran halten, was der Koalitionsausschuss beschlossen habe. Prien muss demnach 350 Millionen Euro beim Elterngeld einsparen.

0: Als mögliche Stellschrauben nennt sie die Bezugsdauer, die Aufteilung zwischen Müttern und Vätern oder die Höhe des Elterngeldes. Bundespräsident Steinmeier schnürt heute die Wanderschuhe, und zwar im Chiemgau. Zusammen mit dem Deutschen Alpenverein und der Bergwacht Bayern packt er, zumindest symbolisch, beim Wegebau mit an. Anlass ist der Ehrentag, den Steinmeier zum Geburtstag des Grundgesetzes ins Leben gerufen hatte. Ehrenamtliche des Deutschen Alpenvereins kümmern sich bundesweit um rund 30.000 Kilometer Wanderwege. Fußball-Zweitligist Paderborn darf weiter vom Bundesliga-Aufstieg träumen. Der Tabellendritte der abgelaufenen Saison hat im Relegationshinspiel beim 16. der Bundesliga Wolfsburg ein 0:0 erreicht. Das Rückspiel steigt am Montag in Paderborn.
1: Und jetzt Aktuelles aus Oberfranken.
2: Mit Miriam Hofmann. Für rund 950.000 Euro haben der Verkehrsverbund Vogtland, die Deutsche Bahn und der Bund den Bahnhof in Ellefeld modernisiert und barrierefrei umgebaut. Der Bahnsteig wurde erneuert und erhöht und es gibt neue, moderne Fahrgastinformationen. Außerdem sollen neue Sitzmöglichkeiten, ein Wetterschutz und energiesparende LED-Beleuchtung die Aufenthaltsqualität verbessern. Für Menschen mit Einschränkungen wurde der Zugang zu den Zügen stufenfrei umgebaut. Außerdem gibt es zusätzliche Orientierungshilfen. Aus dem Bahnhof in Ellefeld ist damit ein barrierefreier Zukunftsbahnhof geworden, schreibt der Verkehrsverbund Vogtland in einer Mitteilung. Moderne Bahnhöfe helfen demnach dabei, mehr Menschen für Bus und Bahn zu gewinnen und die Mobilität im Vogtland langfristig nachhaltig zu gestalten.
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4: Das wird ein super sommerlicher Freitag. Bis zu 24, stellenweise auch 25 Grad sind heute drin. Dazu gibt's jede Menge Sonne, ab und zu ein paar harmlose Wölkchen. Jetzt in den Morgenstunden noch ein bisschen frisch draußen. 9 bis 13 Grad die Werte heute Morgen zum Aufstehen. Und der Radio Galaxy Wetter Trend. Die nächsten Tage übers lange Pfingstwochenende auch Sommer pur bei uns, teilweise sogar bis zu 30 Grad.
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5: Servus, liebe Autofahrer. Kurzer Blick auf die Straßen. Verkehr läuft gut an diesem Freitagmorgen, aber Achtung Blitzer. In Mittelfranken steht einer in Ansbach in der Brauhausstraße. In der Oberpfalz wird geblitzt in Ettmannsdorf, in der Ettmannsdorfer Straße. Und einer steht in der Fränkischen Schweiz, und zwar an der B470 am Ortseingang von Ebermannstadt. Wenn ihr auch noch einen Blitzer gesehen habt oder steht im Stau, dann meldet euch gerne kurz bei uns. Die kostenlose Galaxy-Hotline 0800 007 0076. Danke und gute Fahrt.
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0: 10 nach 8 jetzt.
1: Das, was jetzt kommt, könnte vielleicht die neue Dubai-Schokolade sein. Sieht aus wie Asphalt, soll aber fantastisch schmecken.
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1: Ja, doch, könnte gut sein. Ja. Heißt Black Sand Chocolate und ist aktuell der neue Hype-Snack. Geht gerade ultra viral. Sieht von außen aus wie so ein Stück schwarzer Asphalt oder schwarzer Sand. Innen gefüllt mit einer Kombination aus schwarzem Sesam, Mohn, Haselnuss und Trüffel.
3: Lass mich raten, es ist bestimmt kein Schnäppchen.
1: Nee, 30 Euro pro Tafel.
3: Überrascht mich jetzt.
1: Schon krass. Also definitiv kein Alterssnack, Alltagssnack, eher Luxus für einmal. Sieht aber auch wirklich cool aus, muss ich sagen. Also guckt mal, vielleicht seht ihr sie im Netz oder auch bei euch beim Schokodealer des Vertrauens. Vielleicht die neue Dubai-Schokolade. Frische Trends, so wie diesen, gibt's jeden Morgen hier um diese Zeit im Radio Galaxy Trend Update. Guten Morgen.

0: 20 nach 8.
1: Es gibt gute Nachrichten aus Bayern. Guten Morgen, hier ist Radio Galaxy. Die Polizei in Niederbayern startet im Juli eine große Mitmach-Challenge. Mit dabei sein können alle zwischen 15 und 30 Jahren und es geht um richtig Action. Und zwar Action erleben statt nur drüber reden. Gesucht werden junge Leute mit Teamgeist, Fitness und vor allem Lust auf echte Herausforderungen. Am 4. und 5. Juli kann man beim Polizeipräsidium in Straubing den Beruf des Polizisten mal hautnah erleben und zwar nicht nur zuschauen, sondern mal selbst ausprobieren. Richtig cool. Tatortspuren sichern, Einsatzszenarien erleben oder mit der Laserpistole auch mal testen, wie treffsicher man ist. Also sehr, sehr coole Sache. Man kann sogar vor Ort direkt den offiziellen Sporttest einfach mal ausprobieren. Ich glaube, ich würde kläglich scheitern. Coole Sache. Challenge bei der Polizei Niederbayern im Juli. Vielleicht ist es ja auch was für euch. Kann man mal vorbeischauen. Schönen Start ins sonnige Wochenende. Es ist Freitag, das sind die besten aktuellen Hits und ihr seid bei Radio Galaxy. Yeah.

0: 3 Minuten vor 8:30.
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13: Ich bin Helen Martin. Guten Morgen. In Apotheken gibt es schon jetzt nicht nur Medikamente. Künftig sollen sie Patientinnen und Patienten aber noch weitere Leistungen anbieten können. Das sehen Gesetzespläne von Gesundheitsministerin Wagen vor, die der Bundestag heute beschließen soll. Ursula Winkler mit den Einzelheiten.
14: Impfungen, Vorsorge oder die gewohnten Medikamente, auch wenn gerade das Rezept fehlt. Die neuen Möglichkeiten sollen die Versorgung insgesamt breiter aufstellen und gegen das Apothekensterben helfen, gerade auf dem Land. Künftig sollen Apotheken viel mehr Leistungen anbieten dürfen, von Blutabnahmen über Schnelltests bis zur Früherkennung von Krankheiten.
13: Mit Blick auf den Bundeshaushalt fürs nächste Jahr will Familienministerin Prien prüfen, ob nicht auch beim Elterngeld gespart werden könnte. Der Welt hat die CDU-Politikerin gesagt, sie werde sich daran halten, was der Koalitionsausschuss beschlossen habe. Prien muss demnach 350 Millionen Euro beim Elterngeld einsparen. Als mögliche Stellschrauben nennt sie die Bezugsdauer, die Aufteilung zwischen Müttern und Vätern oder die Höhe des Elterngeldes. Bundespräsident Steinmeier schnürt heute die Wanderschuhe, und zwar im Chiemgau. Zusammen mit dem Deutschen Alpenverein und der Bergwacht Bayern packt er, zumindest symbolisch, beim Wegebau mit an. Anlass ist der Ehrentag, den Steinmeier zum Geburtstag des Grundgesetzes ins Leben gerufen hatte. Ehrenamtliche des Deutschen Alpenvereins kümmern sich bundesweit um rund 30.000 Kilometer Wanderwege. Fußball-Zweitligist Paderborn darf weiter vom Bundesliga-Aufstieg träumen. Der Tabellendritte der abgelaufenen Saison hat im Relegationshinspiel beim 16. der Bundesliga Wolfsburg ein 0:0 erreicht. Das Rückspiel steigt am Montag in Paderborn.
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15: Mit Miriam Hofmann. In der Industriestraße in Turnau hat es heute Vormittag gebrannt. Wie die Kulmbacher Polizei auf Nachfrage mitteilt, haben Solarmodule auf dem Dach eines Gebäudes Feuer gefangen. Die Einsatzkräfte der Feuerwehr konnten den Brand schnell löschen, Verletzte gab es keine. Der Schaden wird auf ca. 2000 Euro geschätzt. Die Brandursache ist noch unklar, es wird aber vermutet, dass ein technischer Defekt Auslöser war.

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1: Guten Morgen, Vorfreude auf diesen super schönen Tag. Aber aktuell müsst ihr euch noch ein bisschen Wärme einpacken. Die Temperaturen heute Morgen liegen zwischen 9 und 13 Grad. Aber die Sonne, die ist schon da und sie bleibt den ganzen Tag bei uns. Stellenweise ziehen ein paar harmlose Wölkchen durch, die machen uns nichts. Regen heute nicht in Sicht. Bis zu 24, 25 Grad sind heute drin. Und der Radio Galaxy Wettertrend, Vorfreude aufs extra lange sommerliche Pfingstwochenende. Viel Sonne mit dabei, auch noch am Pfingstmontag. Temperaturen um die 30 Grad in der Spitze.
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3: Servus, liebe Autofahrer. Kurzer Blick auf die Straßen. Gibt eine Meldung von der A72. Plauen Richtung Hof. Hat einen Unfall gegeben zwischen dem Dreieck Hochfranken und Hof Töpen. Ihr werdet von der Polizei an der Unfallstelle vorbeigeleitet. Wenn ihr dort auf der Anfahrt seid, bitte fahrt vorsichtig ans Stauende heran. Geblitzt wird aktuell in Mittelfranken, in Ansbach, in der Brauhausstraße. Einer steht in der Oberpfalz in Edmannsdorf, in der Edmannsdorfer Straße. Und in der Fränkischen Schweiz wird geblitzt, und zwar an der B470 am Ortseingang von Ebermannstadt. Wenn ihr sonst noch was habt, meldet euch gerne bei uns im Studio. Die kostenlose Galaxy Hotline 0800 007 0076. Danke und gute Fahrt.
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0: Oh, oh, eine Warnung von Experten. Hier ist Radio Galaxy. Experten warnen, mal zu klein, mal zu groß. 7 von 10 Frauen tragen keinen passenden BH.
1: Oha.
0: Der Grund ist simpel. Meist kennen die Betroffenen die für sie richtige Größe nicht, weil sie diese noch nie haben messen lassen tatsächlich.
1: Okay, viele Frauen sagen aber auch falsche BH. Na und? Ich habe ja auch falsche Brüste.
0: Hat er jetzt nicht gesagt.
1: Tut mir leid.
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0: 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Guten Morgen. Unsere Region freut sich einfach auf ein mega geniales Pfingstwochenende, oder? XXL-Wochenende und jetzt ist schon mal richtig Sommer. Bis zu 30 Grad sind ja drin. Tasso ist bei uns in der Leitung. Tasso ist Kioskbetreiber in einem Freibad in Bayern. Bei euch ist auch alles ready, oder?
1: Wir sind ready, wir sind bereit. Alles in Gange, alles steht. Slushmaschinen laufen.
2: Wichtig.
1: Fritteusen sind an.
2: Noch wichtiger.
1: Alles ist bereit hier bei uns.
0: Jawohl. Also auch die Freibäder sind ready.
2: Oh, Freibad-Pommes. Oh.
0: Hat schon was, ne?
2: Sind mega. Die Besten.
0: Dem Wochenende steht nichts mehr im Wege. Rein geht's mit den besten aktuellen Hits. 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
1: 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Und um 22 Uhr das Richard-Wagner-Musikfeuerwerk. Im Rahmen von 150 Jahre Richard-Wagner-Festspiele.
2: Volksfest, da bin ich hin.
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13: Ich bin Helen Martin. Guten Morgen. Bei vielen Menschen dürfte die Vorfreude heute groß sein. Das lange Wochenende steht an, das Wetter wird sommerlich und dann starten in mehreren Bundesländern die Pfingstferien. Dadurch wird es heute aber auch voll auf den Straßen. Frederik Sperber vom ADAC, wann ist das Staurisiko am größten?
14: Für viele Urlauber wird der Start in die Pfingstferien eher zäh, denn zu Beginn der Schulferien rechnen wir vor allem auf den Autobahnen Richtung Süden mit einem hohen Verkehrsaufkommen und zu den Stoßzeiten auch mit langen Staus. Der erste Höhepunkt der Stauwelle ist schon für heute erwartet, weil viele Familien die Fahrt in den Urlaub direkt am Nachmittag des letzten Schultags antreten. Spätestens ab dem Wochenende wird der Pfingstreiseverkehr dann auf fast allen Autobahnen zu spüren sein.
13: Der Bundestag hat heute wieder einiges auf der Agenda stehen. Zum Beispiel befasst sich das Parlament mit einem Gesetzentwurf zum Kindergeld. Der sieht vor, dass Familien mit kleinen Kindern das Kindergeld künftig automatisch bekommen. Außerdem geht es um eine Apothekenreform. Da ist geplant, dass Apotheken künftig noch mehr Leistungen wie Vorsorgeangebote oder Impfungen anbieten dürfen. US-Präsident Trump will zusätzlich 5000 Soldaten nach Polen schicken, weil er ein gutes Verhältnis zum polnischen rechtskonservativen Präsidenten Nawrocki hat. Eine militärische Strategie stecke nicht dahinter, so Trump in sozialen Medien. Erst vor 3 Wochen hatte Trump angekündigt, rund 5000 Soldaten aus Deutschland abzuziehen, kurz nach Kritik von Kanzler Merz am US-Vorgehen im Iran. In Bayern ist fast die Hälfte aller untersuchten Tier- und Pflanzenarten bedroht. Laut dem Landesamt für Umwelt gelten rund 1000 bereits als ausgestorben oder verschollen. Der Bund Naturschutz warnt, ohne Insekten als Bestäuber falle ein Großteil unserer Nahrung weg. Die Ziele des Volksbegehrens Rettet die Bienen von 2019 sind damit in weite Ferne gerückt. Da ging es ja um besseren Schutz für heimische Tiere und Pflanzen.
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15: Mit Miriam Hofmann. Wer Anregungen zur künftigen Wärmeversorgung in Kulmbach hat, sollte sich beeilen. Noch bis Sonntag können Bürger den Entwurf zur kommunalen Wärmeplanung der Stadt einsehen und dazu Stellung nehmen. Ziel ist es, Wege aufzuzeigen, wie Kulmbach künftig klimaneutral heizen kann. Nach den bisherigen Berechnungen werden dabei vor allem strombasierte Lösungen wie Wärmepumpen eine wichtige Rolle spielen, aber auch Biomasse, Erdwärme und Industrie.

0: Industrielle Abwärme sind Teil der Überlegungen, heißt es. Der Entwurf liegt im Kulmbacher Rathaus aus und ist auch online abrufbar, inklusive einer interaktiven Karte, die zeigt, welche Heizformen für einzelne Gebäude künftig möglich sein könnten.
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2: Das wird ein super sommerlicher Freitag. Bis zu 24, stellenweise auch 25 Grad sind heute drin. Dazu gibt's jede Menge Sonne, ab und zu ein paar harmlose Wölkchen. Jetzt in den Morgenstunden noch ein bisschen frisch draußen. 9 bis 13 Grad die Werte heute Morgen zum Aufstehen. Und der Radio Galaxy Wetter Trend. Die nächsten Tage übers lange Pfingstwochenende auch Sommer pur bei uns, teilweise sogar bis zu 30 Grad.
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4: Servus, liebe Autofahrer, kurzer Straßencheck nach wie vor Behinderungen auf der A72, Plauen Richtung Hof. Es hat einen Unfall gegeben zwischen dem Dreieck Hochfranken und Hof Töpen. Ihr werdet von der Polizei an der Unfallstelle vorbeigeleitet. Wenn ihr dort auf der Anfahrt seid, bitte fahrt vorsichtig ans Stauende heran. Geblitzt wird aktuell in Mittelfranken in Ansbach in der Brauhausstraße. In der Oberpfalz in Edmannsdorf, in der Edmannsdorfer Straße. Und in der Fränkischen Schweiz steht einer an der B74, und zwar am Ortseingang von Ebermannstadt. Staus und Blitzer könnt ihr immer kostenlos melden bei uns. Die Galaxy Hotline dazu ist die 0800 007 0076. Danke und gute Fahrt.
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0: ihr bestellt euch ein riesiges Paket. Der Lieferant kommt schweißüberströmt oben an eurer Wohnungstür an. Und dann ist die Frage, gebt ihr dem Trinkgeld oder nicht, weil ihr ja die Lieferung bezahlt habt? Hier ist Radio Galaxy mit Dippy und Marvin. Guten Morgen.
1: Guten Morgen.
0: Du hattest das letztens und du hast kein Trinkgeld
1: gegeben. Du mich darstellst. Also es ist...
0: Das ist schäbig.
1: Ich habe... Naja, so ist es jetzt auch nicht.
0: Naja.
1: Also ich habe ja immerhin die Liefergebühr bezahlt und die Liefergebühr sieht ja vor, dass das, was ich bekomme, halt vor die Haustür auch geliefert wird. Dass es jetzt halt im dritten Stock ist und das Paket ein bisschen schwerer ist. Okay, es tut mir auch leid für den armen Boten. Ich hätte ihm auch fast was gegeben. Ich habe es vergessen in dem Moment, um es mal so zu formulieren.
0: Also ich gebe da immer Trinkgeld, muss ich sagen. Und ich bin bei sowas tatsächlich eher ein schwieriger Typ. Aber da muss ich sagen, auf jeden Fall 5 oder 10 Euro sind da schon drin.
1: Der gibt doch aber hier auch keiner Trinkgeld. Es klingelt doch jetzt unten keiner bei uns am Studio, sagt, Marvin, super Sendung heute Morgen, gibt einen 5er extra.
0: Ja.
1: Nicht mal der Chef gibt dir Trinkgeld.
0: Ja gut, aber das ist auch was anderes. 0800 007 0076. Anruf oder WhatsApp zu uns ins Galaxy-Studio. Gerne auch mal Lieferanten und Paketboten. Vielleicht auch der von Dippy, ne? Würde mich mal interessieren. Alex ist dran, was sagst du?
2: Also ich und meine Frau machen das immer so, dass wir am Weihnachten dem Postboten oder Amazon-Fahrern oder Hermes und wie sie alle heißen, einfach immer eine Kleinigkeit schenken.
0: Aber da kommen ja jetzt auch unterschiedliche übers ganze Jahr. Das heißt dann, der eine, der an Weihnachten kommt, der hat dann Glück, die anderen haben dann Pech gehabt bei euch.
2: Ja, aber wir haben bei Amazon haben wir eigentlich immer denselben oder dieselbe Fahrerin und beim Postboten haben wir eigentlich auch immer denselben.
0: Naja, dann passt's ja. Aber das finde ich gut.
1: Das mache ich dann auch.
0: Ist eine nette Geste. Finde ich schon.
1: Ja. Ja, das nächste Mal vielleicht. Also es vielleicht gibt es dann auch ein Massiv von mir. Aber es ist jetzt auch nicht so schlimm, finde ich.
0: Das geht raus an alle Paketboten und Lieferanten da draußen. Ihr macht einen verdammt geilen Job.
1: Das stimmt.
0: Danke für euren Einsatz. Und vielleicht läuft bei euch im Auto ja auch Radio Galaxy. Aha.

0: Von wegen, wir sind nicht fleißig. Hier ist Radio Galaxy. Gerade im Internet gelesen, laut einer neuen Studie machen rund 59% der deutschen Arbeitnehmer regelmäßig Überstunden.
1: Das ist nicht schlecht.
0: Ja.
1: Auch unser Chef macht ja oft Überstunden.
0: Macht er?
1: Ja, weißt du warum?
0: Nee.
1: Weil am Feierabend keiner in sein Büro geht und ihn weckt.
0: Oh Gott. Guten Morgen,
1: Chef. Tut uns leid.
0: Schön, dass du schon da bist. Hier ist Radio Galaxy.

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14: Guten Morgen. Vorfreude auf diesen super schönen Tag. Aber aktuell müsst ihr euch noch ein bisschen Wärme einpacken. Die Temperaturen heute Morgen liegen zwischen 9 und 13 Grad. Aber die Sonne, die ist schon da und sie bleibt den ganzen Tag bei uns. Stellenweise ziehen ein paar harmlose Wölkchen durch. Die machen uns nichts. Regen heute nicht in Sicht. Bis zu 24, 25 Grad sind heute drin. Und der Radio Galaxy Wettertrend. Vorfreude aufs extra lange sommerliche Pfingstwochenende. Viel Sonne mit dabei, auch noch am Pfingstmontag. Temperaturen um die 30 Grad in der Spitze.
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0: Also ich weiß ja nicht, ob ihr es schon realisiert habt, aber wenn ich da so rausgucke, dann würde ich sagen, jetzt ist offiziell Sommer.
1: Jawohl.
0: Und jetzt alle heute Morgen.

0: Jawoll! Leute, guten Morgen. Hier ist Radio Galaxy.
1: Ich muss den Kollegen entschuldigen, er hat ja heute Morgen schon zwei, glaube ich.
0: Nein. Aber wir wünschen euch einen fantastischen Start.
1: Lasst euch gut gehen!
0: Mega Wochenende. XXL-Wochenende mit 30 Grad. Wir feiern es mit Radio Galaxy.

0: Das, was jetzt kommt, könnte vielleicht die neue Dubai-Schokolade sein. Sieht aus wie Asphalt, soll aber fantastisch schmecken.
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0: Ja, doch, könnte gut sein. Heißt Black Sand Chocolate und ist aktuell der neue Hype-Snack. Geht gerade ultra viral. Sieht von außen aus wie so ein Stück schwarzer Asphalt oder schwarzer Sand. Innen gefüllt mit einer Kombination aus schwarzem Sesam, Mohn, Haselnuss und Trüffel.
2: Lass mich raten, es ist bestimmt kein Schnäppchen.
0: Nee, 30 Euro pro Tafel.
2: Überrascht mich jetzt.
0: Schon krass. Also definitiv kein Alterssnack, Alltagssnack, eher Luxus für einmal. Sieht aber auch wirklich cool aus, muss ich sagen. Also guckt mal, vielleicht seht ihr sie im Netz oder auch bei euch im beim Schokodealer des Vertrauens. Vielleicht die neue Dubai-Schokolade. Frische Trends, so wie diesen, gibt's jeden Morgen hier um diese Zeit im Radio Galaxy Trend Update.

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11: Ich bin Helen Martin. In Deutschland sind letztes Jahr so wenige Wohnungen gebaut worden wie seit 2012 nicht mehr. Laut dem Statistischen Bundesamt wurden 2025 rund 206.600 Wohnungen fertiggestellt, fast 18% weniger als im Jahr davor. Bauministerin Hubig hat sich im Gespräch mit der Rheinischen Post trotzdem zuversichtlich gezeigt. Die Baugenehmigungszahlen seien zuletzt deutlich gestiegen. Der sogenannte Bauturbo zeige bereits Wirkung, so die SPD-Politikerin. Familien mit kleinen Kindern sollen das Kindergeld bald ohne Antrag automatisch ausgezahlt bekommen. Heute befasst sich der Bundestag mit dem Gesetzentwurf dazu. David Riemer berichtet aus Berlin.
12: Das Kindergeld beträgt im Moment unabhängig vom Einkommen 259 Euro pro Monat und Kind. Das neue Verfahren ohne Antrag soll laut Gesetzentwurf ab dem kommenden Jahr in 2 Schritten greifen. In einer ersten Stufe sollen all diejenigen Eltern das Kindergeld automatisch bekommen, die bereits ein älteres Kind haben. Später könnten dann auch die Eltern auf den Antrag verzichten, die ihr erstes Kind bekommen.
11: Die Bundesvereinigung der Deutschen Arbeitgeberverbände will die Pflegeleistungen an die Lebenserwartung koppeln. BDA-Präsident Dulge hat sich im Deutschlandfunk dafür ausgesprochen, einen Nachhaltigkeitsmechanismus einzuführen, der sich an der demografischen Entwicklung orientiert. Außerdem sollen versicherungsfremde Leistungen künftig aus Steuermitteln finanziert werden, statt die Beitragszahler zu belasten. Jetzt am langen Wochenende gehen bestimmt viele raus und genießen das gute Wetter. Damit steigt aber auch die Wahrscheinlichkeit, sich Zecken einzufangen. In Bayern sind in diesem Jahr bereits mehr als 500 Menschen durch Zeckenbisse erkrankt. Gesundheitsministerin Gerlach rät zur Impfung gegen FSME. Nur rund 23% der Bayern haben aktuell einen solchen Impfschutz. Gegen Borreliose gibt es noch keine Impfung.
13: Und jetzt Aktuelles aus Oberfranken.
14: Mit Miriam Hofmann. Für rund 950.000 Euro haben der Verkehrsverbund Vogtland, die Deutsche Bahn und der Bund den Bahnhof in Ellefeld modernisiert und barrierefrei umgebaut. Der Bahnsteig wurde erneuert und erhöht und es gibt neue, moderne Fahrgastinformationen. Außerdem sollen neue Sitzmöglichkeiten, ein Wetterschutz und energiesparende LED-Beleuchtung die

0: Aufenthaltsqualität verbessern. Für Menschen mit Einschränkungen wurde der Zugang zu den Zügen stufenfrei umgebaut. Außerdem gibt es zusätzliche Orientierungshilfen. Aus dem Bahnhof in Ellefeld ist damit ein barrierefreier Zukunftsbahnhof geworden, schreibt der Verkehrsverbund Vogtland in einer Mitteilung. Moderne Bahnhöfe helfen demnach dabei, mehr Menschen für Bus und Bahn zu gewinnen und die Mobilität im Vogtland langfristig nachhaltig zu gestalten.
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2: Richtig schönes Sommerwetter hier bei uns in der Region. Temperaturen von 25 Grad heute maximal an diesem Freitag. Der Radio Galaxy Wettertrend auch morgen am Samstag. Richtig schönes Wetter. Perfekt eigentlich für eine Abkühlung, für eine leckere Kugel Eis. 29 Grad sind da die Maxi-Werte. Und am Sonntag dann bis zu 30 Grad hier bei uns in der Region.
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2: Hallo liebe Autofahrer, wir schauen zu euch auf die Straßen, auf die A3 Frankfurt Richtung Würzburg, zwischen Aschaffenburg Ost und dem Tunnel Einhausung West. Da haben wir ein Plastikteil auf der Fahrbahn. Die A73 Nürnberg Richtung Bamberg, der Frankenschnellweg und zwar in Höhe Erlangen Nord. Da haben wir einen defekten PKW auf der rechten Seite stehen. Und die A6 Nürnberg Richtung Heilbronn zwischen Feuchtwangen Nord und Schnelldorf. Da haben wir Gegenstände auf der Fahrbahn. Ein Blitzer habe ich noch für euch. In Ansbach steht einer in der Brauhausstraße. Habt ihr was gesehen? Staus oder Blitzer? Ruft mich an oder schreibt eine WhatsApp 0800 007 0076. Danke euch und eine gute Fahrt.
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wo sind die Urlauber unter euch? Max hier für euch bei Radio Galaxy. Einen schönen Freitag euch. Ja, heute ist Start in die Pfingstferien in Bayern und auch an den Flughäfen wird es da natürlich richtig voll. Ja, alleine in Nürnberg am Airport, da werden in den Ferien rund 283.000 Passagiere erwartet. Besonders gefragt Antalya, Mallorca und Italien. Insgesamt gibt es ja ab Nürnberg 55 Direktziele. Und eine gute Nachricht übrigens für alle, die Handgepäck-Chaos lieben oder eben auch nicht. An der Sicherheitskontrolle in Nürnberg, da gibt es jetzt moderne Scanner. Heißt, Laptops und Flüssigkeiten können im Koffer bleiben. Das spart Zeit und Nerven. Trotzdem in etwa 2 Stunden dann vor Abflug am Flughafen sein. Und auch in München wird es voll. Allein bis Sonntag sind dort rund 2.500 Starts und Landungen geplant. Besonders beliebt ist der da natürlich Spanien, Griechenland, Italien und aber auch die Türkei. Und Fernziele in Kanada, die USA oder Asien sind da hoch im Kurs. Egal ob Strand, Städtetrip oder ja Balkonien, auch das ist natürlich völlig in Ordnung. Ich wünsche euch auf jeden Fall schöne Pfingsten. Genießt das Wochenende. 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

0: Kommt gut durch diesen Vormittag. Max hier für euch bei Radio Galaxy. Und der Countdown bis zum Wochenende läuft. Und ich sag's euch ehrlich, ne, es ist das lange Pfingstwochenende. Wir haben richtig gutes Wetter vor uns. Also bei mir ist die Laune auf jeden Fall schon mal ja ziemlich gut. Ne? Also auf jeden Fall kann man das aushalten jetzt die nächsten Tage. Die besten aktuellen Hits natürlich auch für dieses richtig schöne Wetter und für diesen Start ins Wochenende. Die bekommt ihr bei uns gleich mit den Imagine Dragons und Thunder. Loy ist dabei, also richtig viel Power mit Red Eyes. Und mein aktueller Lieblingssong, Alex Warren, Fever Dream. Die besten aktuellen Hits gleich.
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Richtig warmes Sommerwetter die nächsten Tage hier bei uns in der Region. Fühlt sich richtig nach Sommer an, Leute. Und vielleicht seid ihr gerade auch schon auf dem Weg Richtung Pfingsturlaub. Mona hat sich gemeldet per WhatsApp 0800 007 0076. Sie sitzt gerade direkt am Gate am Nürnberger Flughafen. Hört uns über die N1 App. Für sie geht es heute nach Bari. Das ist in Italien. Viele Grüße an der Stelle und schönen Urlaub an der Stelle. Außerdem heben wir heute noch viele Flieger auch ab in Nürnberg und München. Ja, in die ganze Welt. Viele wollen heute in den Urlaub und das merkt man natürlich auch an den Flughäfen und natürlich auch auf den Autobahnen. Wenn ihr hier bei uns in der Heimat bleibt, auch da kann man das Wetter natürlich super genießen. Geht doch irgendwie an einen richtig schönen Badesee oder macht einen Grillabend mit Freunden. Die besten aktuellen Hits, die liefern wir hier bei Radio Galaxy.

Was braucht man für einen richtig guten Song, mit dem man perfekt in ein Wochenende starten kann? Ich sag's euch, man braucht richtig coole Stimmen, man braucht irgendwie was Besonderes und einen richtig coolen Beat. Und ich finde, diese drei Faktoren liefert auf jeden Fall Tame Impala mit Jenny. Dracula ist eigentlich perfekt, um einfach so ein bisschen an einem Wochenende, ja, so ein bisschen abzudancen, mit vielleicht einem Aperolchen in der Hand oder irgendwie einer, ja, kühlen Spezi oder sowas, aber da sehe ich mich, ne? Also bei dem Song ein gutes, kühles Getränk dazu und dann irgendwie ein Sonnenuntergang oder sowas. Die besten aktuellen Hits bekommt ihr jetzt bei Radio Galaxy. Boom.

0: Kommt gut durch den Vormittag, kommt gut ins Wochenende. Max hier für euch bei Radio Galaxy. Gleich nach 11 haben wir Michael Schulte und erstes mit am Start Half of My Heart. Außerdem End of the World von Miley Cyrus, hat, finde ich, richtig viel Drive. Und Kamrad liefert uns ein bisschen Selbstliebe. Hug Yourself. Die besten aktuellen Hits bei Radio Galaxy.
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8: Ich bin Helen Martin. Apotheken sollen in Zukunft noch mehr Leistungen anbieten dürfen. So sehen es Gesetzespläne von Gesundheitsministerin Wagen vor, die der Bundestag heute beschließen soll. Thomas Thonfeld berichtet aus Berlin.
9: Schutzimpfungen zum Beispiel gegen Grippe, Viren, Schnelltests, rezeptpflichtige Medikamente notfalls auch mal ohne Rezept und auch Vorbeugung und Früherkennung von Herz-Kreislauf-Erkrankungen. Das und noch mehr soll es künftig alles auch in Apotheken geben. Das Ziel, das Netz der Apotheken sichern, vor allem auf dem Land. Was die Betroffenen gut finden, kritisiert die Kassenärztliche Bundesvereinigung aber als riskant.
8: Wer in seiner Ehe Opfer von häuslicher Gewalt wird, soll sich künftig schneller scheiden lassen können. Wie die Funke-Zeitungen berichten, hat Bundesjustizministerin Hubich einen Gesetzentwurf vorgelegt, der klarstellt, wann eine Scheidung vor Ablauf des Trennungsjahres möglich ist, nämlich bei körperlicher, sexueller oder freiheitsentziehender Gewalt durch den Partner. Die nächsten Tage wird es in Bayern sonnig und auch heiß. Während das viele bestimmt freut, steigt dadurch aber auch die Waldbrandgefahr. Laut dem Deutschen Wetterdienst droht in weiten Teilen Bayerns die Gefahrenstufe 4 von 5. Die Regierungen der Oberpfalz und Unterfranken haben bereits Überwachungsflüge angeordnet. Die Behörden warnen, kein offenes Feuer und nicht rauchen im Wald. Wer spielt nächste Saison in der zweiten Fußball-Bundesliga und wer drittklassig? Heute Abend treffen Greuther Fürth und Rot-Weiß Essen im Relegationshinspiel aufeinander. Essen will nach 19 Jahren zurück in die Zweitklassigkeit, Fürth kämpft um den Klassenerhalt. Anpfiff in Essen ist um 20.30 Uhr. Das Rückspiel ist dann am Dienstag in Fürth.
10: Und jetzt Aktuelles aus Oberfranken.
11: Mit Miriam Hofmann. Auf der Bahnstrecke zwischen Coburg und Bad Rodach kommt es immer wieder zu Unfällen zwischen Zügen und Autos an unbeschränkten Bahnübergängen. Wie die neue Presse berichtet, wird die Gemeinde Meda nun selbst aktiv und lässt zusätzliche Markierungen und Rüttelstreifen am Bahnübergang in Wiesenfeld anbringen. Im März wurde dort ein Auto von einem Zug erfasst. Bürgermeister Bernd Höfer kritisiert die langen Planungen der Bahn für neue Halbschranken. Diskutiert wird außerdem über die Sichtbarkeit der gelb-grünen Agiles-Züge. Viele Bürger wünschen sich auffälligere Farben. Agiles selbst sieht die Ursache der Unfälle aber vor allem im Verhalten der Verkehrsteilnehmer.
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12: Richtig schönes Sommerwetter hier bei uns in der Region. Temperaturen von 25 Grad heute maximal an diesem Freitag. Der Radio Galaxy Wettertrend auch morgen am Samstag. Richtig schönes Wetter. Perfekt eigentlich für eine Abkühlung, für eine leckere Kugel Eis. 29 Grad sind da die Maxi-Werte. Und am Sonntag dann bis zu 30 Grad hier bei uns in der Region.
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12: Hallo liebe Autofahrer, wir schauen zu euch auf die Straßen, auf die A6 Heilbronn Richtung Nürnberg. Zwischen Ansbach und Lichtenau, da haben wir aktuell eine ungesicherte Unfallstelle im Baustellenbereich. Der rechte Fahrstreifen ist da blockiert. Gegenstände auf der Fahrbahn haben wir auf der A93 Regensburg Richtung Holledau zwischen Hausen und Abensberg. Außerdem noch eine Meldung für die A73 Bamberg Richtung Nürnberg in Höhe Kreuz Bamberg. Da sind mehrere Spanngurte auf der Fahrbahn. Und die A73 Nürnberg Richtung Bamberg in Höhe Erlangen Nord. Da haben wir einen defekten PKW auf der rechten Seite. Geblitzt wird außerdem in Ansbach in der Brauhausstraße. Habt ihr was gesehen? Staus oder Blitzer? Ruft mich an oder schreibt eine WhatsApp 0800 007 0076. Danke euch und eine gute Fahrt.
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Ja, so oder so ähnlich. Warme Temperaturen, ein paar Snacks und kühle Getränke direkt am See. Leute, das perfekte Wetter für einen Sprung ins kühle Nass haben wir jetzt auf jeden Fall am Wochenende. Und das Urlaubsportal Holiday Check hat jetzt die Top 10 der schönsten Badeseen in Bayern gerankt. Ganz oben auf der Liste ist der Chiemsee, direkt gefolgt vom Ammersee, dem Reutersee und dem großen Brombachsee. Ja, bei der Bewertung, da war natürlich die Badetauglichkeit wichtig, aber auch zum Beispiel der Freizeitspaß für Familien. Welcher See ist euer Favorit? Schreibt es mir gern per WhatsApp hier ins Radio Galaxy Studio 0800 007 0076. Ich wünsche euch ein schönes Wochenende.

0: So, es ist kurz vor halb zwölf, da stellt sich natürlich die Frage, was gibt es heute eigentlich zum Mittagessen? Na, muss auch an dem Freitag auf jeden Fall geklärt werden. Die besten aktuellen Hits natürlich dann auch gleich für die Mittagspause bekommt ihr bei uns bei Radio Galaxy mit Ava Max. Außerdem ist Olivia Dean mit am Start, Man I Need. Und unser gute Laune-Garant schlechthin, Leonie, Don't Worry, die besten aktuellen Hits.
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geiles Wetter hier bei uns in der Region. Max für euch bei Radio Galaxy. Und viele Grüße an der Stelle an alle, die sich schon auf dem Weg in den Pfingsturlaub befinden. Der Tom hat mir geschrieben per WhatsApp 0800 007 0076. Er ist gerade mit seinen Eltern im Auto. Er möchte sie an der Stelle einfach mal überraschen und Danke sagen, dass sie jetzt gemeinsam in den Urlaub fahren. Tom, super Idee. Also die Grüße sind hoffentlich angekommen. Euch auf jeden Fall einen sehr, sehr schönen Urlaub am Gardasee. Genießt das schöne Wetter und natürlich auch eine richtig gute Pizza. Da bin ich fast schon ein bisschen neidisch. Wollt ihr auch Urlaubsgrüße loswerden? Dann immer gerne her damit. Per WhatsApp 0800 007 007.

so ein bisschen entspannter Musik in dieses Wochenende starten und ich finde, der hier passt da perfekt rein. Dave und Tams mit Rain Dance, einfach mal so ein bisschen, um runterzukommen, sich zurückzulegen und sich zu denken, ja, die Arbeitswoche ist gleich geschafft, bald ist Pfingstwochenende.

0: Es ist die Mittagspause vor dem langen Pfingstwochenende. Maxi für euch bei Radio Galaxy. Gleich nach 12 haben wir für euch Bebe Rexha mit am Start. Die hat den Song von Faithless Insomnia genommen, hat daraus was völlig Neues gemacht, hat einen richtig coolen Drive und klingt voll nach 2026. New Religion. Die besten aktuellen Hits gleich.
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16: Ich bin Helen Martin. Mehr Zeit fürs Baby statt für lästige Bürokratie. Das ist das Ziel der geplanten Reform beim Kindergeld. Ab dem kommenden Jahr sollen Eltern in Deutschland das Kindergeld automatisch bekommen, ohne Antrag. Das hat Finanzminister Klingbeil im Bundestag angekündigt. Geplant ist, das neue Verfahren in 2 Schritten einzuführen. Zuerst für Eltern mit älteren Kindern, dann auch für Eltern, die ihr erstes Kind bekommen. Rund 300.000 Anträge pro Jahr sollen so wegfallen. Es geht um die Daten von Zehntausenden Patientinnen und Patienten. Ein externer Dienstleister von Kliniken ist Opfer eines Cyberangriffs geworden. Dabei sind die Daten gestohlen worden. Allein an der Uniklinik Köln sind 30.000 Patienten betroffen. Mehr dazu von David Riemer.
17: In Baden-Württemberg wurden Daten von mehr als 72.000 Patientinnen und Patienten der Unikliniken Freiburg, Ulm, Heidelberg und Tübingen erbeutet. Gestohlen wurden zum Beispiel Namen, Geburtsdaten und Adressen, zum Teil auch Rechnungsdaten mit Hinweisen auf Diagnosen und Behandlungen. Die Kliniken betonen, die Patientenversorgung war zu keinem Zeitpunkt betroffen.
16: Gestern Abend hatte der Bundestag ja beschlossen, dass die Ticketsteuer im Flugverkehr gesenkt wird. Ab Juli sinkt die Abgabe, je nach Strecke, um bis zu 11,40 Euro pro Flug. Den Airlines reicht das aber nicht. Eurowings zum Beispiel spricht von einem Tropfen auf dem heißen Stein. Auch Ryanair ist unzufrieden. Die Billigfluggesellschaft hat angekündigt, Flugzeuge ins Ausland zu verlagern, weil Deutschland zu teuer werde. Der FC Bayern muss beim Fußball-DFB-Pokalfinale morgen auf Manuel Neuer verzichten. Der Bayern-Keeper hat nach wie vor Probleme mit der linken Wade und hat noch nicht wieder voll trainiert. Voraussichtlich wird stattdessen Jonas Urbich zwischen den Pfosten stehen.
18: Und jetzt Aktuelles aus Oberfranken.
19: Mit Miriam Hofmann. Es ist ein Arbeitsplatz für kleine Unternehmen und Gründer, die Raum und Technik brauchen, um sich nach außen zu vermarkten. Außerdem finden hier regelmäßig Digital-Workshops statt, das Fichtel-Lab in Selb. Das bleibt jetzt noch bis Jahresende im Outlet-Center, schreibt das Landratsamt Wunsiedel. Grund für die Verlängerung in Selb: Das Fichtel-Lab wird dort täglich gut genutzt und die Veranstaltungen sind ständig ausgebucht. Außerdem laufen in der Fichtelgebirgshalle in Wunsiedel noch Sanierungsarbeiten. Dort soll das Fichtel-Lab ja dauerhaft unterkommen. Der Standort soll auch planmäßig Mitte des Jahres fertig werden. Damit die Nutzer im Fichtel-Lab aber nicht durch Baulärm gestört werden, bleibt es erstmal in Selb.
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21: Richtig schönes Sommerwetter hier bei uns in der Region. Temperaturen von 25 Grad heute maximal an diesem Freitag. Der Radio Galaxy Wettertrend auch morgen am Samstag. Richtig schönes Wetter. Perfekt eigentlich für eine Abkühlung, für eine leckere Kugel Eis. 29 Grad sind da die Maxi-Werte. Und am Sonntag dann bis zu 30 Grad hier bei uns in der Region.
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21: Hallo liebe Autofahrer, wir schauen zu euch auf die Straßen, auf die A7 Ulm Richtung Würzburg zwischen Wörnitz und Bad Windsheim. Da haben wir aktuell Gegenstände auf der

0: Bahn. Die A7 Würzburg Richtung Fulda zwischen Bad Kissingen, Obertulba und Bad Brückenau Wildflecken. Da haben wir ebenfalls Gegenstände. Da liegt ein Reifenmantel auf der Fahrbahn. Außerdem A6 Heilbronn Richtung Nürnberg zwischen Feuchtwangen Nord und Ansbach haben wir aktuell 9 Kilometer Stop and Go. Eine Viertelstunde dauert es da länger. Eure Staus, eure Blitzer, immer gerne her damit per WhatsApp oder Anruf ins Studio 0800 007 0076. Danke euch und eine gute Fahrt.
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wo sind die Urlauber unter euch? Max hier für euch bei Radio Galaxy. Einen schönen Freitag euch. Ja, heute ist Start in die Pfingstferien in Bayern und auch an den Flughäfen wird es da natürlich richtig voll. Ja, alleine in Nürnberg am Airport, da werden in den Ferien rund 283.000 Passagiere erwartet. Besonders gefragt Antalya, Mallorca und Italien. Insgesamt gibt es ja ab Nürnberg 55 Direktziele. Und eine gute Nachricht übrigens für alle, die Handgepäck-Chaos lieben oder eben auch nicht. An der Sicherheitskontrolle in Nürnberg, da gibt es jetzt moderne Scanner. Heißt, Laptops und Flüssigkeiten können im Koffer bleiben. Das spart Zeit und Nerven. Trotzdem in etwa 2 Stunden dann vor Abflug am Flughafen sein. Und auch in München wird es voll. Allein bis Sonntag sind dort rund 2.500 Starts und Landungen geplant. Besonders beliebt ist der da natürlich Spanien, Griechenland, Italien und aber auch die Türkei. Und Fernziele in Kanada, die USA oder Asien sind da hoch im Kurs. Egal ob Strand, Städtetrip oder ja, Balkonien, auch das ist natürlich völlig in Ordnung. Ich wünsche euch auf jeden Fall schöne Pfingsten. Genießt das Wochenende. 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
1: Das lange Pfingstwochenende steht bevor und wir bringen euch gut in dieses Pfingstwochenende rein. Mit den besten aktuellen Hits. Gleich nach halb haben wir Holy Humberstone mit am Start. To Love Somebody, finde ich, hat eine richtig gute Energie, einfach total gute Laune-Faktor. Außerdem Felix Jehn mit Jasmine Thompson, Ain't Nobody. Und für euch mit am Start David Guetta mit Teddy Swims und Tones and I, Gone, Gone, Gone. Die besten aktuellen Hits.
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Richtig warmes Sommerwetter die nächsten Tage hier bei uns in der Region. Fühlt sich richtig nach Sommer an, Leute. Und vielleicht seid ihr gerade auch schon auf dem Weg Richtung Pfingsturlaub. Mona hat sich gemeldet per WhatsApp 0800 007 0076. Sie sitzt gerade direkt am Gate am Nürnberger Flughafen. Hört uns über die N1 App. Für sie geht es heute nach Bari. Das ist in Italien. Viele Grüße an der Stelle und schönen Urlaub an der Stelle. Außerdem heben wir heute noch viele Fliege auch ab in Nürnberg und München. Ja, in die ganze Welt. Viele wollen heute in den Urlaub und das merkt man natürlich auch an den Flughäfen und natürlich auch auf den Autobahnen. Wenn ihr hier bei uns in der Heimat bleibt, auch da kann man das Wetter natürlich super genießen. Geht doch irgendwie an einen richtig schönen Badesee oder macht einen Grillabend mit Freunden. Die besten aktuellen Hits, die liefern wir hier bei Radio Galaxy. Aha.

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Es gibt ja gerade so ein bisschen das Phänomen, dass Songs, die eigentlich schon so ein paar Jahre alt sind, plötzlich wieder auf Social Media auftauchen, irgendwie viral gehen und deshalb auch in den Charts erneut auftauchen. So war es zum Beispiel bei Sean Paul, Give It Up To Me, der Fall. Aber auch bei dem hier ist es so. Es ist gerade ganz oben auf den Charts, geht gerade richtig ab auf TikTok, auf Instagram und Co. Und zwar Justin Bieber gemeinsam mit Nicki Minaj, Beauty and a Beach. Die besten aktuellen Hits hier bei Hitradio N1.

0: Raus aus der Mittagspause und rein in den Endspurt bis zum langen Pfingstwochenende. Wir bringen euch da gut rein mit den besten aktuellen Hits. Gleich mit Ray Garvey, Take This Heart. Hat richtig guten Drive, finde ich. Außerdem der Frauenschwarm schlechthin, Shawn Mendes, When You're Gone. Und mein aktueller Lieblingskünstler, Alex Warren mit Fever Dream.
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3: Ich bin Helen Martin. Der Bundestag hat eine Apothekenreform beschlossen. Apotheken sollen künftig mehr Leistungen anbieten können, zum Beispiel Impfungen gegen Grippe, Corona und Tetanus, Schnelltests oder auch Blutentnahmen. In bestimmten Fällen sollen sie auch verschreibungspflichtige Medikamente ohne Rezept abgeben dürfen. Ärzteverbände kritisieren die Reform scharf. Abschließend muss noch der Bundesrat zustimmen. Noch bis Ende Juni gilt der Tankrabatt. Und wenn es nach der SPD geht, war es das dann auch mit der Maßnahme. Das hat Fraktionsvize Zorn in der ARD klargemacht. Er hat außerdem gesagt, dass die Regierungskoalition die weiteren Maßnahmen gegen hohe Spritpreise zielgenauer gestalten werde. Zorns Vorschlag ist ein Spritpreisdeckel. Den lehnt CDU-Wirtschaftsministerin Reiche aber ab. Heute trifft sich die Energiepreistaskforce der Bundesregierung, die über weitere Maßnahmen beraten will. In Coburg trifft sich jetzt über Pfingsten wieder der Coburger Konvent. Ein Zusammenschluss von Studentenverbindungen, Landsmannschaften und Turnerschaften. Geplant ist unter anderem ein Fackelzug am Montagabend. Da sind dann auch 8 Gegenveranstaltungen angemeldet. Kritiker werfen dem Coburger Konvent Nationalismus und Kriegsverherrlichung vor. Die Polizei ist laut eigenen Angaben gut aufs Wochenende vorbereitet. Wer spielt nächste Saison in der 2. Fußball-Bundesliga und wer drittklassig? Heute Abend treffen Greuther Fürth und Rot-Weiß Essen im Relegationshinspiel aufeinander. Essen will nach 19 Jahren zurück in die Zweitklassigkeit, Fürth kämpft um den Klassenerhalt. Und Trainer Pep Guardiola ist beim englischen Spitzenclub Manchester City nach 10 Jahren zurückgetreten. Das hat der Club ein Jahr vor Ablauf des Vertrages verkündet.
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4: Jetzt am Nachmittag haben wir Sonnenschein pur und nur ganz wenige Wolken bei uns am bayerischen Himmel. Es bleibt natürlich trocken und der Topwert, der liegt zwischen 23 und 28 Grad. Der Galaxy-Wetter-Trend für die nächsten Tage und vor allem unser langes, langes Wochenende schaut richtig, richtig gut aus. Ganz, ganz viel Sonnenschein bei uns in Bayern, dazu ganz wenige Wolken und der Topwert, der geht dann rauf bis Montag bis 33 Grad dann sogar.
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4: Hi Autofahrer, kurzes Update. A70 Bamberg in Richtung Bayreuth. Zwischen Turnau Ost und Kulmbach Nordrossenfeld. Vorsicht, Styroporplatten hier auf der Autobahn. Außerdem A6 Heilbronn Richtung Nürnberg. Zwischen dem Kreuz Feuchtwangen-Kreisheim und Lichtenau haben wir 10 Kilometer Stop and Go. Hier braucht ihr gerade eine Viertelstunde länger. Jetzt gekracht und der linke Fahrstreifen ist gesperrt. Ihr habt auch noch was. Stausblitzer gerne jederzeit kostenlos an die 0800 007 0076. Danke euch und gute Fahrt.
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Hi, der Moritz hier. Leute, ich renne schon seit Wochen mit Sonnenbrille rum und heute würde ich vermutlich ohne gar nichts sehen. Ich habe jetzt aber gelesen, das muss so. Wieso, weshalb, warum, das klären wir jetzt. Ich habe nämlich blaue Augen

durch die Gegend läuft, sehe ich schon fast gar nichts mehr. Aber dafür bin ich was ganz Besonderes. Denn eigentlich hatten mal alle Menschen braune Augen. Und dann kam es zu einer genetischen Mutation. Und deshalb haben nur 8% blaue Augen. Und das auf der ganzen Welt. So, und toppen könnt ihr das Ganze jetzt nur noch, wenn ihr grüne Augen habt. Die sind nämlich auch wesentlich seltener. Schönen Nachmittag wünsche ich euch. 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

0: kurz vor halb zwei, ihr hört Radio Galaxy mit den besten aktuellen Hits und da ist Kamerad gleich bei uns in der Playlist mit Hug Yourself, starten wir wieder durch, ein kleiner Mittelfinger an alle Hater da draußen, hat er selbst gesagt. Außerdem ganz, ganz frisch bei uns mit dabei, Drive Safe, die neue Nummer von Miles Smith und die ist richtig gut geworden. Hören wir gleich gemeinsam mal rein, hier auf Radio Galaxy und ihr hört uns natürlich auch über unseren Webstream auf radiogalaxy.de.
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20: Hi Autofahrer, kurzes Update. A70 Bamberg in Richtung Bayreuth. Zwischen Turnau Ost und Kulmbach Nord-Drossenfeld. Vorsicht, Styroporplatten hier auf der Autobahn. Außerdem A6 Heilbronn Richtung Nürnberg. Zwischen dem Kreuz Feuchtwangen-Kreisheim und Lichtenau haben wir 10 Kilometer Stop and Go. Hier braucht ihr gerade eine Viertelstunde länger. Herz gekracht und der linke Fahrstreifen ist gesperrt. Ihr habt auch noch was. Stausblitzer gerne jederzeit kostenlos an die 0800 007 0076. Danke euch und gute Fahrt.
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1: So Leute, das lange Wochenende steht bevor. Und ihr geht ja vielleicht auch feiern, habt da vielleicht auch schon Pläne. Wünsche euch von Radio Galaxy natürlich viel Spaß. Und vielleicht ballert der hier auch wieder irgendwo in irgendeinem Club in Bayern durch die Boxen. Das ist Give It Up To Me von Sean Paul. Er ist wieder zurück, war auf großer Europa-Tour. Und deshalb ist auch dieser alte Klassiker wieder total angesagt. Und deshalb hört ihn jetzt hier auf Radio Galaxy.

Hier hat Radio Galaxy um kurz vor zwei und wir starten natürlich auch rein in die neue Stunde mit den besten aktuellen Hits. Leonie ist bei uns in der Playlist mit Don't Worry, bringt uns richtigen Flashback-Sound, denn da hat sie einfach sich einen alten Klassiker geschnappt und ein freshes Update draus gemacht. Außerdem sprechen wir über ein fettes Festival, das jetzt am Wochenende bei uns in Bayern stattfindet. Mehr dazu aber gleich.

0: in einer guten Viertelstunde hier auf Radio Galaxy.
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2: Ich bin Fabian Schaffer. Apotheken sollen künftig mehr Gesundheitsleistungen anbieten dürfen. Der Bundestag hat ein entsprechendes Gesetz der schwarz-roten Koalition beschlossen. Demnach sollen Apotheken unter anderem mehr Impfungen, Vorsorgechecks und Schnelltests anbieten und in bestimmten Fällen sogar verschreibungspflichtige Medikamente ohne Rezept abgeben dürfen. Das Gesetz muss noch durch den Bundesrat. In der EU müssen Hunde und Katzen künftig mit Mikrochips identifizierbar sein. Die EU-Staaten haben für die neue Regel final grünes Licht gegeben. Damit soll der illegale Tierhandel eingedämmt werden. Für Privathalter gibt es lange Übergangsfristen. Bei Hunden greift die Pflicht nach 10 Jahren, bei Katzen nach 15 Jahren. Händler müssen die Regeln

0: nach 4 Jahren umsetzen. Die Eltern der 2 Mädchen, die letzten Sommer in einem See in Schweinfurt ertrunken sind, sind wegen fahrlässiger Tötung verurteilt worden, bekommen aber keine Strafe. Das Amtsgericht Schweinfurt hat geurteilt, die Eltern seien durch den Tod ihrer 6 und 7 Jahre alten Kinder schon so schwer getroffen, dass eine Strafe verfehlt wäre. Der FC Bayern muss beim Fußball-DFB-Pokalfinale morgen auf Manuel Neuer verzichten. Der Bayern-Keeper hat nach wie vor Probleme mit der linken Wade. Frage an meinen Kollegen Thomas Thonfeld: Müssen wir uns jetzt Sorgen machen mit Blick auf die WM?
1: Also nicht mehr als vorher, denn diese aktuelle Problematik war bekannt. Auch Julian Nagelsmann wusste das. Er hat ja auch gestern schon explizit gesagt, dass Neuer natürlich während der WM auch mal ausfallen könne. Und dafür habe man mit Oliver Baumann eine Weltklasse 1B-Lösung. Dass der Weltmeister jetzt im Pokalfinale nicht spielt, ist möglicherweise auch mehr eine Vorsichtsmaßnahme, eben mit Blick auf die WM.
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3: Der Topwert jetzt am Nachmittag liegt zwischen 23 und 28 Grad. Die Sonne, sie scheint so viel sie nur kann. Und dazu sind nur ganz, ganz wenige Wolken bei uns am bayerischen Himmel. Der Galaxy-Wetter-Trend für die nächsten Tage und vor allem unser XXL-Wochenende. Es wird richtig, richtig schön sonnig. Kaum Wolken am Himmel, bleibt natürlich trocken. Und der Topwert, der klettert dann rauf sogar in Richtung Feiertag auf 33 Grad.
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3: Hi Autofahrer, kurzes Update. A6 Nürnberg Richtung Heilbronn. Vorsicht zwischen Herrn Rieden und Aurach. Hier ist eine ungesicherte Unfallstelle. Der linke Fahrstreifen ist blockiert. Genauso wie auf der A9 Nürnberg Richtung Halle-Leipzig. Hier aber zwischen Münchberg Nord und Hof West. A93 Holledau Richtung Regensburg. Zwischen dem Dreieck Saalhaupt und Regensburg Nord haben wir 10 Kilometer Stau. Hier verliert er eine halbe Stunde. Genauso wie auf der A93 Regensburg Richtung Weiden. Zwischen Schwandorf Mitte und Schwarzenfeld. Hier sind es 5 Kilometer Stau. Ihr habt auch noch was gesehen. Stausblitzer gerne jederzeit kostenlos an die 0800 007 0076. Danke euch und gute Fahrt.
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15: Hi Autofahrer, kurzes Update. A6 Nürnberg Richtung Heilbronn. Vorsicht zwischen Herrn Rieden und Aurach. Hier ist eine ungesicherte Unfallstelle. Der linke Fahrstreifen ist blockiert. Genauso wie auf der A9 Nürnberg Richtung Halle-Leipzig. Hier aber zwischen Münchberg Nord und Hof West. A93 Holledau Richtung Regensburg. Zwischen dem Dreieck Saalhaupt und Regensburg Nord haben wir 10 Kilometer Stau. Hier verliert er eine halbe Stunde. Genauso wie auf der A93 Regensburg Richtung Weiden. Zwischen Schwandorf Mitte und Schwarzenfeld. Hier sind es 5 Kilometer Stau. Ihr habt auch noch was gesehen. Stau Blitzer gerne jederzeit kostenlos an die 0800 007 0076. Danke euch und gute Fahrt.
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schönen Nachmittag wünsche ich euch. Viele von euch starten ja jetzt schon rein in die Pfingstferien und das ist das Verkehrschaos natürlich vorprogrammiert. Und zusätzlich dazu ist bei uns in Bayern noch ein großes Festival. Wir von Radio Galaxy haben aber jetzt alle Infos für euch, damit ihr gut durchkommt. Wir schauen zu euch ins Allgäu, genauer gesagt nach Memmingen. Da ist ein fettes Techno-Festival geplant, das heute startet, auch direkt. Das findet am Airport Memmingen statt, das heißt, es wird sich da wieder stauen. Die letzten Jahre haben schon gezeigt, dass dann auch sogar die Autobahnen betroffen sind bei den Abfahrten, also die A7 und A96 bei Memmingen. Und gefeiert wird da das ganze Wochenende lang, also wenn ihr könnt, dann macht da am besten einen großen Bogen rum. Und falls ihr hingeht, wünschen wir auch von Radio Galaxy euch natürlich viel Spaß und ansonsten natürlich auch ein schönes XXL-Wochenende.

Ab für das Party-Wochenende. Das ist Loco Loco, der geht gerade voll ab, vor allem natürlich auf Social Media. Und der ist so ein bisschen crazy, aber trotzdem eine richtig geile Clubnummer geworden. Auch so ein bisschen Techno mixt sich rein, aber auch so ein bisschen Latin. Und es hat natürlich auf jeden Fall eine eingängige Hook, damit er auch ordentlich gut ankommt im Netz. Und das tut er und deshalb hört ihr ihn jetzt hier auf Radio Galaxy.

0: ihr hört Radio Galaxy und wir starten rein in die nächste Stunde ganz entspannt mit To Love Somebody, dem großen Welthit von Holly Humberstone. Sie ist 26 Jahre jung und trotzdem hat sie so ein Brett am Start. Gibt's gleich für euch auf die Ohren. Außerdem sind BTS mit dabei. Swim ist ihr großer Comeback-Hit. Auch den hat's ganz frisch reingeschafft bei uns in die Playlist hier auf Radio Galaxy.
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18: Ich bin Fabian Schaffer. In Apotheken sollen Patientinnen und Patienten künftig mehr Leistungen wie Impfungen, Vorsorge und Tests bekommen können. Das sieht ein Gesetz der Schwarz-Roten Koalition vor, das der Bundestag beschlossen hat. Tine Klimach berichtet.
19: Konkret sollen Apotheken unter anderem neue Leistungen zur Vorbeugung und Früherkennung anbieten können, etwa für Herz-Kreislauf-Erkrankungen, Diabetes oder rund ums Rauchen. Neben Grippe und Corona sollen sämtliche Schutzimpfungen angeboten werden können, zum Beispiel auch gegen Tetanus, Hepatitis oder Polio.
18: Ab 2027 sollen Eltern das Kindergeld automatisch bekommen, ohne Antrag. Das hat Bundesfinanzminister Klingbeil im Bundestag angekündigt. In einer ersten Stufe sollen Eltern mit älteren Kindern ab März 2027 profitieren, Eltern von Erstgeborenen ab November 2027. Das Kindergeld beträgt aktuell 259 Euro pro Kind und Monat. Der Bayerische Brauerbund hat einen neuen Präsidenten. Stefan Kreis, Chef von Erdinger Weißbräu, ist von der Mitgliederversammlung einstimmig gewählt worden. Er folgt auf Georg Schneider, der nach 10 Jahren nicht mehr kandidiert hat und zum Ehrenpräsidenten gewählt worden ist.

0: Kreis will sich für den Erhalt der mittelständischen Brauwirtschaft einsetzen. Schafft Greuther Fürth den Klassenerhalt? Der Zweitligist tritt heute zum Hinspiel in der Relegation bei Drittligist Essen an. Los geht's um 20.30 Uhr. Und im DFB-Pokalfinale muss der FC Bayern morgen auf Manuel Neuer verzichten. Der Grund? Die Wade zwickt. Für ihn steht Jonas Urbich im Tor. Gegner in Berlin ist Titelverteidiger Stuttgart.
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2: Mit Anja Troll. Keine Woche vergeht, ohne dass Betrüger am Telefon vor allem älteren Menschen das Geld aus der Tasche ziehen wollen. Ein 85-Jähriger aus Rehau hat die Masche aber durchschaut und es der Polizei ermöglicht, einen Betrüger festzunehmen. Passiert ist das gestern Nachmittag. Da hat der Rentner einen Anruf erhalten. Die Anrufer haben von einem teuren Krebsmedikament für seine Tochter erzählt. Das Geld dafür sollte an einen Abholer übergeben werden. Der 85-Jährige hat die Masche durchschaut, mitgespielt und nebenbei die Polizei verständigt. Wenig später haben sie am Wohnort des Rehauers einen 24-jährigen Polen festgenommen. Der sitzt nun in Untersuchungshaft. In dem Zusammenhang macht die Polizei auch nochmal auf ihr Präventionsvideo gegen Schockanrufe aufmerksam.
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4: Jetzt am Nachmittag haben wir Sonnenschein pur und nur ganz wenige Wolken bei uns am bayerischen Himmel. Es bleibt natürlich trocken und der Topwert, der liegt zwischen 23 und 28 Grad. Der Galaxy-Wetter-Trend für die nächsten Tage und vor allem unser langes Wochenende schaut richtig, richtig gut aus. Ganz, ganz viel Sonnenschein bei uns in Bayern, dazu ganz wenige Wolken und der Topwert, der geht dann rauf bis Montag bis 33 Grad dann sogar.
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4: Hi Autofahrer, kurzes Update. A7 Würzburg Richtung Fulda zwischen Hammelburg und Bad Kissingen Obertrulba haben wir 4 Kilometer Stau. Hier braucht ihr gerade eine halbe Stunde länger. Und eine ganze Stunde verliert ihr auf der A9 Nürnberg Richtung Halle Leipzig zwischen Münchberg Mitte und Hof West. Hier haben wir 7 Kilometer Stau und hier ist auf jeden Fall sind mehrere Fahrstreifen blockiert. Und es wird empfohlen, dass ihr die U93 als Umleitung nehmt. Gutes Durchhaltevermögen trotzdem an dieser Stelle. Und A93 Holledau Richtung Regensburg zwischen dem Dreieck Saalhaupt und Regensburg Nord haben wir dann noch 12 Kilometer Stau. Hier verliert ihr gerade 40 Minuten. Habt ihr auch noch was gesehen? Staus, Blitzer gerne jederzeit kostenlos an die 0800 007 0076. Danke euch und gute Fahrt.
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total. Uiuiui, da gab es aber ordentlich Kritik für ihn hier. Harry Styles ist gerade auf seiner großen Together-Together-Tour und verkauft dafür natürlich auch teure VIP-Tickets. Problem war jetzt, dass Gäste sich beschwert haben, dass sie nur eingeschränkte Sicht hatten auf die Bühne, trotz dieser arschteuren Tickets. Ursache soll

da wohl ein hoher Laufsteg im Innenraum gewesen sein. Und das auch nur in Amsterdam, also bei einer einzigen Show. Ja, und die gute Nachricht ist jetzt, dass sich sein Team geäußert hat tatsächlich. Die Ticketkäuferinnen und Käufer, die sollen jetzt kontaktiert werden und dann kriegen sie anscheinend auch dafür eine Entschädigung. Also Hut ab für so eine Reaktion, muss man auch erstmal machen. Ne? Also da großes Kompliment. Ein hoher Laufsteg im Innenraum gewesen sein. Und das auch nur in Amsterdam, also bei einer einzigen Show. Ja, und die gute Nachricht ist jetzt, dass sich sein Team geäußert hat tatsächlich. Die Ticketkäuferinnen und Käufer, die sollen jetzt kontaktiert werden und dann kriegen sie anscheinend auch dafür eine Entschädigung. Also Hut ab für so eine Reaktion, muss man auch erstmal machen. Ne? Also da ein großes Kompliment an Harry Styles und sein ganzes Team. Und ihr kriegt die besten aktuellen Hits jetzt auf die Ohren. Hier ist Radio Galaxy für euch, für euren Nachmittag.

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14: Hi Autofahrer, kurzes Update. A7 Würzburg Richtung Fulda zwischen Hammelburg und Bad Kissingen Obertrulbach haben wir 4 Kilometer Stau. Hier braucht ihr gerade eine halbe Stunde länger. Und eine ganze Stunde verliert ihr auf der A9 Nürnberg Richtung Halle Leipzig zwischen Münchberg Mitte und Hof West. Hier haben wir 7 Kilometer Stau und hier ist auf jeden Fall sind mehrere Fahrstreifen blockiert. Und es wird empfohlen, dass ihr die U93 als Umleitung nehmt. Gutes Durchhaltevermögen trotzdem an dieser Stelle. Und A93 Holledauer Richtung Regensburg zwischen dem Dreieck Saalhaupt und Regensburg Nord haben wir da noch 12 Kilometer Stau. Hier verliert ihr gerade 40 Minuten. Habt ihr auch noch was gesehen? Stausblitzer gerne jederzeit kostenlos an die 0800 007 0076. Danke euch und gute Fahrt.
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Jetzt wird's düster hier auf Radio Galaxy. Das ist Dracula, ein aktueller Trendsong von uns, den wir euch jetzt vorstellen. Ursprünglich von der australischen Band Tame Impala. Dann ist aber K-Pop-Sängerin Jennie dazugekommen, hat so ein paar Vocals von sich auch noch mit reingeschmuggelt. Und diese Remix-Version, die kommt gerade richtig gut bei euch an. Vor allem natürlich auf Social Media ist es voll der Hit. Und deshalb hört ihr ihn jetzt hier auf Radio Galaxy.

0: So langsam steuern wir rein in Richtung Hafen von einem XXL-Wochenende hier auf Radio Galaxy. Und damit es noch ein bisschen schneller reingeht, haben wir für euch die besten aktuellen Hits am Start. Gleich Kamrat mit Hug Yourself. Ein richtiger Motivationssong, soll uns auch immer so ein bisschen pushen und auch ein bisschen Mut zeigen, damit wir nicht immer uns so ein bisschen aufhalten lassen von so Nörglern. Ja. Außerdem sprechen wir über blaue Augen, genauer gesagt über meine schönen blauen Augen. Gleich dazu mehr. In einer Viertelstunde verrate ich euch hier auf Radio Galaxy, was es damit auf sich hat.
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25: Ich bin Fabian Schaffer. Hunde und Katzen in der EU müssen künftig durch Mikrochips identifizierbar sein. Die EU-Staaten haben dieser neuen Regel endgültig zugestimmt. Bis die Chips Pflicht sind, gelten aber Übergangsfristen. Dieter Ebeling berichtet aus Brüssel.
26: Begründet wird die Registrierungspflicht mit dem Kampf gegen illegalen Tierhandel. In Deutschland gibt es 72 Millionen Hunde und 83 Millionen Katzen. Für Hunde sieht die EU-Regelung eine Übergangsfrist von 10 Jahren vor, für Katzen sind es 15 Jahre. Bauernhofkatzen sind übrigens von der Chippflicht ausgenommen.
25: In Apotheken sollen Patientinnen und Patienten künftig mehr Leistungen wie Impfungen, Vorsorge und Tests bekommen können. Das sieht ein Gesetz der schwarz-roten Koalition vor, das der Bundestag beschlossen hat. Konkret sollen Apotheken neben Impfungen auch neue Leistungen zur Vorbeugung und Früherkennung anbieten können, etwa für Herz-Kreislauf-Erkrankungen, Diabetes und rund ums Rauchen. Bayerische Krankenhausverbände warnen vor massiven Folgen der geplanten Sparmaßnahmen in der gesetzlichen Krankenversicherung. Sie erwarten Klinikschließungen und Tarifkonflikte mit den Gewerkschaften. Die Sparmaßnahmen könnten eine Lücke von 1,4 Milliarden Euro in die Haushalte bayerischer Kliniken reißen. Gesundheitsministerin Gerlach will im Bundesrat auf Änderungen dringen. Star-Trainer Pep Guardiola verlässt Manchester City nach dieser Saison vorzeitig. Der 55-Jährige verkündete vor dem letzten Ligaspiel gegen Aston Villa seinen Rücktritt in diesem Sommer. Guardiolas

0: Vertrag wäre noch ein weiteres Jahr gelaufen. Es gäbe keinen Grund, aber es sei Zeit für ihn, so Guardiola. Nichts sei für immer.
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2: Mit Anja Troll. Die Stadt Bamberg stellt auch dieses Jahr wieder 150.000 Euro für bürgerschaftliche Projekte bereit. Anträge können noch bis zum 7. Juni online eingereicht werden, so die Stadt aktuell. Gefördert werden Vorhaben aus den Bereichen Bildung und Betreuung, Zusammenhalt in der Stadt sowie Mobilität, Klima und Umwelt. Ziel ist es, das Miteinander in Bamberg zu stärken. Jedes Projekt kann bis zu 3.000 Euro erhalten. Über die Vergabe entscheidet im Herbst der Stadtratsfachsenat. Der Umsetzungsstart ist für Oktober geplant.
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4: Der Topwert jetzt am Nachmittag liegt zwischen 23 und 28 Grad. Die Sonne, sie scheint so viel sie nur kann. Und dazu sind nur ganz, ganz wenige Wolken bei uns am bayerischen Himmel. Der Galaxy-Wetter-Trend für die nächsten Tage und vor allem unser XXL-Wochenende. Es wird richtig, richtig schön sonnig. Kaum Wolken am Himmel, bleibt natürlich trocken. Und der Topwert, der klettert dann rauf sogar in Richtung Feiertag auf 33 Grad.
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4: Hi Autofahrer, kurzes Update. A7 Fulda Richtung Würzburg. Zwischen dem Dreieck Schweinfurt-Werneck und dem Garmschatzer Wald haben wir 4 Kilometer Stau. Hier braucht ihr 20 Minuten länger. A9 Nürnberg Richtung Halle-Leipzig. Zwischen Gefrees und Hof-West haben wir 9 Kilometer Stau. Hier braucht ihr eine ganze Stunde länger. Gutes Durchhaltevermögen. Hier hat es gekracht und hier sind mehrere Fahrstreifen blockiert. Es wird hier auch empfohlen, die Umleitung über die U93 zu nehmen. Und A93 Holledau Richtung Regensburg. Zwischen dem Dreieck Saalhaupt und Regensburg Nord haben wir dann noch 12 Kilometer Stau. Hier braucht ihr 40 Minuten länger. Habt ihr auch noch was gesehen? Staus, Blitzer gerne jederzeit kostenlos melden an die 0800 007 0076. Danke euch und gute Fahrt.
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Hey, der Moritz hier. Leute, ich renne schon seit Wochen mit Sonnenbrille rum und heute würde ich vermutlich ohne gar nichts sehen. Ich habe jetzt aber gelesen, das muss so. Wieso, weshalb, warum, das klären wir jetzt. Ich habe nämlich blaue Augen und die sind wesentlich lichtempfindlicher. Heißt, während ihr braunen Augen noch heiter durch die Gegend lauft, sehe ich schon fast gar nichts mehr. Aber dafür bin ich was ganz Besonderes. Denn eigentlich hatten mal alle Menschen braune Augen und dann kam es zu einer genetischen Mutation und deshalb haben nur 8% blaue Augen und das auf der ganzen Welt. So, und toppen könnt ihr das Ganze jetzt nur noch, wenn ihr grüne Augen habt, die sind nämlich auch wesentlich seltener. Schönen Nachmittag wünsche ich euch, ihr hört Radio Galaxy mit den besten aktuellen Hits. Aha.

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17: Hi Autofahrer, kurzes Update. A7 Fulda Richtung Würzburg. Zwischen dem Dreieck Schweinfurt-Werneck und dem Garmschatzer Wald haben wir 4 Kilometer Stau. Hier braucht ihr 20 Minuten länger. A9 Nürnberg Richtung Halle-Leipzig. Zwischen Gefrees und Hof-West haben wir 9 Kilometer Stau. Hier braucht ihr eine ganze Stunde länger. Gutes Durchhaltevermögen. Hier hat's gekracht und hier sind mehrere Fahrstreifen blockiert. Es wird hier auch empfohlen, die Umleitung über die U93 zu nehmen. Und A93 Holledau Richtung Regensburg. Zwischen dem Dreieck Saalhaupt und Regensburg Nord haben wir dann noch 12 Kilometer Stau. Hier braucht ihr 40 Minuten länger. Habt ihr auch noch was gesehen? Staus, Blitzer gerne jederzeit kostenlos melden an die 0800 007 0076. Danke euch und gute Fahrt.
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hört Radio Galaxy an diesem Freitagnachmittag und Leute, ich weiß, es ist ein bisschen anstrengend jetzt am Nachmittag. Und auch hier im Funkhaus bei uns, da sind alle Kolleginnen und Kollegen eigentlich schon abgerauscht und zurück bleibt halt der Rest, der hier noch den Nachmittag machen muss. Also, ja. Also, wir halten aber trotzdem die Stellung. Und damit es jetzt ein bisschen entspannt ist, damit ihr ein bisschen durchschnaufen könnt jetzt am Nachmittag, haben wir für euch Raindance in die Playlist gepackt. Das ist unser Trendsong in dieser Stunde. Der kommt gerade richtig gut an, vor allem bei euch auf TikTok. Ja, gibt es tausende Beiträge mit diesem Sound.

0: Kurz vor 5, ihr Radio Galaxy, und wir starten gleich rein in Richtung Feierabend und damit auch in Richtung XXL-Wochenende. Bibi Rexha ist am Start mit New Religion und damit beweist sie, dass sie zu den Newcomerinnen des Jahres zählt. Außerdem sprechen wir über unseren Galaxy-Liebling Harry Styles, und für ihn gab es jetzt große Kritik, was da schon wieder los war. Mehr dazu in der Viertelstunde hier auf Radio Galaxy.
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16: Ich bin Fabian Schaffer. Die Koalitionstaskforce sieht die Versorgungslage in Deutschland trotz des Iran-Kriegs als stabil an. Der Sommerurlaub sei sicher, hieß es. Der Co-Vorsitzende Zorn sagte, es gebe zwar eine Preisfrage beim Kerosin, aber keine Mengenfrage. Beim Tankrabatt gibt es noch keine Entscheidung. Er soll eigentlich Ende Juni auslaufen. Ob er verlängert wird, hängt laut Taskforce von der Lage ab. Die meisten gehen in die Apotheke, um Arzneimittel zu holen. Die Palette der möglichen Leistungen soll jetzt aber noch erweitert werden. Der Bundestag hat ein neues Gesetz beschlossen. Das muss noch durch den Bundesrat. Tine Klimach, was genau können Kunden denn künftig auch in der Apotheke bekommen?
17: Apotheken sind ja für viele erste Anlaufstelle, wenn es irgendwo drückt und zieht. Also sollen sie auch mehr Leistungen anbieten dürfen. Dabei geht es vor allem um Vorsorge. Neben Grippe und Corona sollen sämtliche Schutzimpfungen angeboten werden können, zum Beispiel auch gegen Tetanus oder gegen Zecken. Und man spart sich dabei den Gang ins volle Wartezimmer beim Hausarzt.
16: Bundesaußenminister Wadefuhl zeigt sich optimistisch, beim NATO-Gipfel im Juli in der Türkei ein Zeichen der Geschlossenheit zu setzen. Nach einem Treffen der NATO-Außenminister in Schweden sagte er, US-Außenminister Rubio habe das Gemeinsame der NATO betont. Wadefuhls Vorschlag, die Ukraine zusätzlich mit 90 Milliarden Euro zu unterstützen, habe viel Zustimmung erhalten. In Coburg trifft sich jetzt über Pfingsten wieder der Coburger Konvent, ein Zusammenschluss von Studentenverbindungen, Landsmannschaften und Turnerschaften. Geplant ist unter anderem ein Fackelzug am Montagabend. Da sind dann auch 8 Gegenveranstaltungen angemeldet. Kritiker werfen dem Coburger Konvent Nationalismus und Kriegsverherrlichung vor. Die Polizei ist laut eigenen Angaben gut auf das Wochenende vorbereitet.
14: Und jetzt Aktuelles aus Oberfranken.
18: Mit Anja Troll. Skispringen bei über 20 Grad. Das gibt's an diesem Wochenende in Bischofsgrün. Der Skiclub Bischofsgrün organisiert sein traditionelles Pfingst-Skispringen. Mit Pfingstfest und ehemaligen Treffen. Jetzt um 17 Uhr startet heute der Bierzeltbetrieb im Auslauf der Ochsenkopf-Schanzen-Arena. Morgen um 13 Uhr treffen sich dann viele ehemalige Skispringer und nordische Kombinierer in Bischofsgrün. Im vergangenen Jahr war zum Beispiel Doppel-Olympiasieger Jens Weißflog dabei. Am Pfingstsonntag stehen dann die Wettbewerbe an. An den Start gehen Skispringerinnen und Skispringer aus Brandenburg, Thüringen,

0: Sachsen, Sachsen-Anhalt, Nord- und Südbayern. Für sie sind es die ersten Wettkämpfe nach der Frühjahrespause.
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2: Jetzt am Nachmittag haben wir Sonnenschein pur und nur ganz wenige Wolken bei uns am bayerischen Himmel. Es bleibt natürlich trocken und der Topwert, der liegt zwischen 23 und 28 Grad. Der Galaxy-Wetter-Trend für die nächsten Tage und vor allem unser langes, langes Wochenende schaut richtig, richtig gut aus. Ganz, ganz viel Sonnenschein bei uns in Bayern, dazu ganz wenige Wolken und der Topwert, der geht dann rauf bis Montag bis 33 Grad dann sogar.
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2: Hi Autofahrer, kurzes Update. A9 Nürnberg Richtung Halle-Leipzig zwischen Münchberg-Mitte und Hof-West haben wir immer noch 6 Kilometer Stau. Ihr braucht hier 40 Minuten länger aktuell. Hier sind immer noch mehrere Fahrstreifen blockiert. Hier hat's gekracht und wenn ihr könnt, könnt ihr die Umleitung U93 nehmen. A93 Holledau Richtung Regensburg zwischen Bad Abbach und Regensburg-Nord sind es 9 Kilometer Stau. Hier braucht ihr eine halbe Stunde länger. Und das hat auch gekracht auf der A93 Weidenrichtung Regensburg zwischen Naburg und Schwandorf-Nord. Hier haben wir deshalb 2 Kilometer Stau. Und ihr braucht hier eine Viertelstunde länger. Habt ihr auch noch was gesehen? Staus, Blitzer, gerne jederzeit kostenlos bei uns melden. An die 0800 007 0076. Danke euch und gute Fahrt.
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Uiuiui, da gab es aber ordentlich Kritik für ihn hier. Harry Styles ist gerade auf seiner großen Together-Tour und verkauft dafür natürlich auch teure VIP-Tickets. Problem war jetzt, dass Gäste sich beschwert haben, dass sie nur eingeschränkte Sicht hatten auf die Bühne, trotz dieser arschteuren Tickets. Ursache soll da wohl ein hoher Laufsteg im Innenraum gewesen sein und das auch nur in Amsterdam, also bei einer einzigen Show. Ja, und die gute Nachricht ist jetzt, dass sich sein Team geäußert hat tatsächlich, die Ticketkäuferinnen und Käufer. Die sollen jetzt kontaktiert werden und dann kriegen sie anscheinend auch dafür eine Entschädigung. Also Hut ab für so eine Reaktion, muss man auch erstmal machen. Ne? Also da großes Kompliment an Harry Styles und sein ganzes Team. Und ihr kriegt die besten aktuellen Hits jetzt auf die Ohren. Hier ist Radio Galaxy für euch, für euren Nachmittag. Was?

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5: Hi Autofahrer, kurzes Update. A9 Nürnberg Richtung Halle-Leipzig zwischen Münchberg-Mitte und Hof-West haben wir immer noch 6 Kilometer Stau. Ihr braucht hier 40 Minuten länger aktuell. Hier sind immer noch mehrere Fahrstreifen blockiert. Hier hat's gekracht und wenn ihr könnt, könnt ihr die Umleitung U93 nehmen. A93 Holledau Richtung Regensburg zwischen Bad Abbach und Regensburg-Nord sind's 9 Kilometer Stau. Hier braucht ihr eine halbe Stunde länger. Und es hat auch gekracht auf der A93 Weiden Richtung Regensburg zwischen Naburg und Schwandorf Nord. Hier haben wir deshalb 2 Kilometer Stau und ihr braucht hier eine Viertelstunde länger. Habt ihr auch noch was gesehen? Staus, Blitzer? Gerne jederzeit kostenlos bei uns melden an die 0800 007 0076. Danke euch und gute Fahrt.
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schönen Nachmittag wünsche ich euch. Viele von euch starten ja jetzt schon rein in die Pfingstferien und das ist das Verkehrschaos natürlich vorprogrammiert. Und zusätzlich dazu ist bei uns in Bayern noch ein großes Festival. Wir von Radio Galaxy haben aber jetzt alle Infos für euch, damit ihr gut durchkommt. Wir schauen zu euch ins Allgäu, genauer gesagt nach Memmingen. Da ist ein fettes Techno-Festival geplant, das heute startet, auch direkt. Das findet am Airport Memmingen statt, das heißt, es wird sich da wieder stauen. Die letzten Jahre haben schon gezeigt, dass dann auch sogar die Autobahnen betroffen sind bei den Abfahrten, also die A7 und A96 bei Memmingen. Und gefeiert wird da das ganze Wochenende lang, also wenn ihr könnt, dann macht da am besten einen großen Bogen rum. Und falls ihr hingeht, wünschen wir auch von Radio Galaxy euch natürlich viel Spaß und ansonsten natürlich auch ein schönes XXL-Wochenende.

Justin Bieber ist back in the game, begleitet euch jetzt in Richtung Feierabend und zwar mit einem alten Hit, nämlich Beauty and a Beat. Sein großes Feature mit Nicki Minaj zusammen ist jetzt wieder komplett on Vogue, natürlich auch wegen seinem Coachella Festival Auftritt. Da hat er ja für ordentlich Schlagzeilen gesorgt, weil er einfach zu seinen alten Songs gesungen hat und mehr war dann irgendwie auch auf der Bühne nicht los. Trotzdem kam es wirklich richtig gut bei euch an und deshalb trendet er gerade voll und deshalb hört ihn jetzt auch hier auf Radio Galaxy. 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

0: Hier hat Radio Galaxy um kurz vor 6 mit Moritz und ich verabschiede mich jetzt in meinen Feierabend und wünsche euch ein tolles XXL-Wochenende mit Bombenwetter. Das können wir eigentlich nur feiern. Nutzt es ordentlich, geht raus, genießt die Sonne und macht ordentlich Party. Und wir hören uns dann am Dienstagnachmittag wieder, wie gewohnt, von 1 bis um 6 hier auf Radio Galaxy.
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9: Ich bin Fabian Schaffer. In Apotheken sollen Patientinnen und Patienten künftig mehr Leistungen wie Impfungen, Vorsorge und Tests bekommen können. Das sieht ein Gesetz der Schwarz-Roten Koalition vor, das der Bundestag beschlossen hat. Tine Klimach berichtet.
10: Konkret sollen Apotheken unter anderem neue Leistungen zur Vorbeugung und Früherkennung anbieten können, etwa für Herz-Kreislauf-Erkrankungen, Diabetes oder rund ums Rauchen. Neben Grippe und Corona sollen sämtliche Schutzimpfungen angeboten werden können, zum Beispiel auch gegen Tetanus, Hepatitis oder Polio.
9: In der EU müssen Hunde und Katzen künftig mit Mikrochips identifizierbar sein. Die EU-Staaten haben für die neue Regel final grünes Licht gegeben. Damit soll der illegale Tierhandel eingedämmt werden. Für Privathalter gibt es lange Übergangsfristen. Bei Hunden greift die Pflicht nach 10 Jahren, bei Katzen nach 15 Jahren. Händler müssen die Regeln schon nach 4 Jahren umsetzen. Das Artensterben in Bayern geht weiter. Knapp die Hälfte der untersuchten Tier- und Pflanzenarten sind in ihrem Bestand bedroht. Das zeigt eine Analyse des Landesamts für Umwelt. Rund 1000 der Tier- und Pflanzenarten im Freistaat gelten bereits als ausgestorben oder verschollen. Die deutsche Eishockey-Nationalmannschaft hat bei der WM in der Schweiz ihr erstes Spiel gewonnen. Gegen Außenseiter Ungarn stand es am Ende 6:2. Die DEB-Auswahl trifft schon morgen auf Österreich und am Montag noch auf Großbritannien. Und Alfred Gislason bleibt länger Bundestrainer der deutschen Handballnationalmannschaft. Der Vertrag mit dem Isländer wurde bis zu den Olympischen Spielen 2028 verlängert.
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11: Bis heute Nacht bleibt es sternenklar und die Temperaturen, die sinken dann auf 8 bis 13 Grad. Der Galaxy-Wetter-Trend für unser XXL-Wochenende. Wir bekommen Sonnenschein pur und das en masse. Keine Wolken eigentlich am Himmel und die Temperaturen, die klettern dann rauf bis zum Montag auf warme 33 Grad in der Spitze.
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8: Ich bin Fabian Schaffer. Das Kindergeld soll mittelfristig jeder Familie ohne Antrag überwiesen werden. Der Bundestag beriet in erster Lesung darüber. Zustimmung kommt größtenteils auch von der Opposition. Die neue Regelung soll im März kommenden Jahres in Kraft treten. Zunächst für Familien, die bereits für ein Kind Kindergeld erhalten. Ab November 2027 soll dann auch bei Erstgeburten ein Antrag nicht mehr notwendig sein. Hunde und Katzen in der EU müssen künftig durch Mikrochips identifizierbar sein. Die EU-Staaten haben dieser neuen Regel endgültig zugestimmt. Bis die Chips Pflicht sind, gelten aber Übergangsfristen. Dieter Ebeling berichtet aus Brüssel.
9: Begründet wird die Registrierungspflicht mit dem Kampf gegen illegalen Tierhandel. In Deutschland gibt es 72 Millionen Hunde und 83 Millionen Katzen. Für Hunde sieht die EU-Regelung eine Übergangsfrist von 10 Jahren vor, für Katzen sind es 15 Jahre. Bauernhofkatzen sind übrigens von der Chippflicht ausgenommen.
8: Der Bayerische Brauerbund hat einen neuen Präsidenten. Stefan Kreis, Chef von Erdinger Weißbräu, ist von der Mitgliederversammlung einstimmig gewählt worden. Er folgt auf Georg Schneider, der nach 10 Jahren nicht mehr kandidiert hat und zum Ehrenpräsidenten gewählt worden ist. Kreis will sich für den Erhalt der mittelständischen Brauwirtschaft einsetzen. Lukas Podolski beendet seine aktive Fußballkarriere nach dieser Saison mit dem polnischen Klub Zabrze. Das gab der 40 Jahre alte Weltmeister von 2014 via Instagram bekannt. Greuther Fürth kämpft unterdessen am Abend um den Klassenerhalt. Der Zweitligist tritt zum Hinspiel in der Relegation bei Drittligist Essen an. Los geht's um 20.30 Uhr. Und im DFB-Pokalfinale muss der FC Bayern morgen auf Manuel Neuer verzichten. Der Grund, die Wade zwickt. Für ihn steht Jonas Urbich im Tor.
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10: Bis heute Nacht bleibt es sternenklar und die Temperaturen, die sinken dann auf 8 bis 13 Grad. Der Galaxy-Wetter-Trend für unser XXL-Wochenende. Wir bekommen Sonnenschein pur und das en masse. Keine Wolken eigentlich am Himmel und die Temperaturen, die klettern dann rauf bis zum Montag auf warme 33 Grad in der Spitze.
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2: Ich bin Fabian Schaffer. Außenminister Wadefuhl ist optimistisch, was eine gemeinsame Zukunft der NATO mit den USA angeht, trotz der Kritik von US-Präsident Trump.

0: US-Außenminister Rubio habe das Gemeinsame der NATO betont, sagte Wadefuhl nach einem Treffen der NATO-Außenminister in Schweden. In 6 Wochen kommen die Staats- und Regierungschefs der NATO in der Türkei zu einem Gipfel zusammen. In Apotheken sollen Patientinnen und Patienten künftig mehr Leistungen wie Impfungen, Vorsorge und Tests bekommen können. Das sieht ein Gesetz der schwarz-roten Koalition vor, das heute der Bundestag beschlossen hat. Gesundheitsministerin Warken sagte, das Gesetz stärke die Apothekenlandschaft auch finanziell und sorge für weniger Bürokratie. Die Waldbrandgefahr in Bayern steigt. Für die kommenden Tage erwartet der Deutsche Wetterdienst in immer weiteren Teilen des Freistaats Stufe 4 von 5 im Waldbrandgefahrenindex. Die Regierungen der Oberpfalz und von Unterfranken haben bereits Überwachungsflüge angekündigt. Die Bevölkerung wird gebeten, in Waldgebieten äußerste Vorsicht walten zu lassen und keinesfalls mit offenem Feuer zu hantieren oder zu rauchen. Der Prinz sagt Goodbye. Lukas Podolski beendet seine aktive Karriere als Fußballer nach dieser Saison mit dem polnischen Klub Zabrze. Das gab der 40 Jahre alte Weltmeister von 2014 via Instagram bekannt. Und die deutsche Eishockey-Nationalmannschaft hat bei der WM in der Schweiz ihr erstes Spiel gewonnen. Gegen Ungarn stand es am Ende 6:2. Morgen geht's gegen Österreich und am Montag gegen Großbritannien.
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2: Bis heute Nacht bleibt es sternenklar und die Temperaturen, die sinken dann auf 8 bis 13 Grad. Der Galaxy-Wetter-Trend für unser XXL-Wochenende. Wir bekommen Sonnenschein pur und das en masse. Keine Wolken eigentlich am Himmel und die Temperaturen, die klettern dann rauf bis zum Montag auf warme 33 Grad in der Spitze.
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2: Ich bin Justin Hamm. Die Apothekenreform kommt. Der Bundestag hat beschlossen, dass Apotheken künftig weitere Impfungen anbieten können, etwa gegen Tetanus oder Hepatitis. Chronisch Kranke sollen zudem verschreibungspflichtige Medikamente ohne Rezept bekommen können. Kritik kommt vom Verband der Hausärztinnen und Hausärzte, deren Vorsitzender Blumenthal Bayer sagt im ZDF:
3: Ich halte von der Apothekenreform gar nichts. Es ist weder eine Entlastung der Praxen noch eine Verbesserung von Versorgung, sondern es ist ein Dammbruch und es ist auch eine Gefahr für Patientensicherheit.
2: Die Bundesvereinigung Deutscher Apothekerverbände hingegen begrüßte die Reform. Die Außenminister der NATO-Staaten haben zum Abschluss ihres Treffens in Schweden Einigkeit demonstriert. Sowohl NATO-Generalsekretär Rutte als auch US-Außenminister Rubio betonten, dass die USA und ihre europäischen Verbündeten weiter eng zusammenarbeiten wollten. Vor allem der Truppenabzug der USA aus Europa hatte zuletzt zu Spannungen geführt. Das Kindergeld soll mittelfristig jeder Familie ohne Antrag überwiesen werden. Der Bundestag hat in erster Lesung darüber beraten. Zustimmung kommt größtenteils auch von der Opposition. Die Neuregelung soll im März kommenden Jahres in Kraft treten. Zunächst für Familien, die bereits für ein Kind Kindergeld erhalten. Ab November 2027 soll dann auch beim Erstgeburten ein Antrag nicht mehr notwendig sein. Lukas Podolski beendet seine aktive Fußballkarriere nach dieser Saison mit dem polnischen Klub Żabrze. Das gab der 40 Jahre alte Weltmeister von 2014 via Instagram bekannt. Im DFB-Pokalfinale muss der FC Bayern morgen unterdessen auf Manuel Neuer verzichten. Der Grund: die Wade zwickt. Für ihn steht Jonas Urbech im Tor.
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4: Bis heute Nacht bleibt es sternenklar und die Temperaturen, die sinken dann auf 8 bis 13 Grad. Der Galaxy-Wetter-Trend für unser XXL-Wochenende. Wir bekommen Sonnenschein pur und das en masse. Keine Wolken eigentlich am Himmel. Und die Temperaturen, die klettern dann rauf bis zum Montag auf warme 33 Grad in der Spitze.
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2: Ich bin Justin Hamm. Die Apothekenreform kommt. Der Bundestag hat beschlossen, dass Apotheken künftig weitere Impfungen anbieten können, etwa gegen Tetanus oder Hepatitis. Chronisch Kranke sollen zudem verschreibungspflichtige Medikamente ohne Rezept bekommen können. Kritik kommt vom Verband der Hausärztinnen und Hausärzte, deren Vorsitzender Blumenthal-Bayer sagt im ZDF:
3: Ich halte von der Apothekenreform gar nichts. Es ist weder eine Entlastung der Praxen noch eine Verbesserung von Versorgung, sondern es ist ein Dammbruch und es ist auch eine Gefahr von Patientensicherheit.
2: Die Bundesvereinigung Deutscher Apothekerverbände hingegen begrüßte die Reform. Die Außenminister der NATO-Staaten haben zum Abschluss ihres Treffens in Schweden Einigkeit demonstriert. Sowohl NATO-Generalsekretär Rutte als auch US-Außenminister Rubio betonten, dass die USA und ihre europäischen Verbündeten weiter eng zusammenarbeiten wollten. Vor allem der Truppenabzug der USA aus Europa hatte zuletzt zu Spannungen geführt. Das Kindergeld soll mittelfristig jeder Familie ohne Antrag überwiesen werden. Der Bundestag hat in erster Lesung darüber beraten. Zustimmung kommt größtenteils auch von der Opposition. Die Neuregelung soll im März kommenden Jahres in Kraft treten. Zunächst für Familien, die bereits für ein Kind Kindergeld erhalten. Ab November 2027 soll dann auch beim Erstgeburten ein Antrag nicht mehr notwendig sein. Lukas Podolski beendet seine aktive Fußballkarriere nach dieser Saison mit dem polnischen Klub Żabrze. Das gab der 40 Jahre alte Weltmeister von 2014 via Instagram bekannt. Im DFB-Pokalfinale muss der FC Bayern morgen unterdessen auf Manuel Neuer verzichten. Der Grund: die Wade zwickt. Für ihn steht Jonas Urbech im Tor.
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2: Ich bin Justin Hamm. Die Bundesländer wollen einen konsequenteren Ausbau der erneuerbaren Energien und stellen sich gegen Pläne von Bundeswirtschaftsministerin Reiche. Die CDU-Politikerin plant eine Reihe von Reformen, unter anderem höhere Hürden für Betreiber von Wind- und Solarkraftanlagen. Niedersachsens Energieminister Meyer sagt, die Länder hätten sich einstimmig zum weiteren Ausbau der Erneuerbaren bekannt. Hunde und Katzen in der EU müssen künftig durch Mikrochips identifizierbar sein. Die EU-Staaten haben dieser neuen Regel endgültig zugestimmt. Bis die Chips Pflicht sind, gelten aber Übergangsfristen. Dieter Ibeling berichtet aus Brüssel.
3: Begründet wird die Registrierungspflicht mit dem Kampf gegen illegalen Tierhandel. In Deutschland gibt es 72 Millionen Hunde und 83 Millionen Katzen. Für Hunde sieht die EU-Regelung eine Übergangsfrist von 10 Jahren vor, für Katzen sind es 15 Jahre. Bauernhofkatzen sind übrigens von der Chippflicht ausgenommen.
2: In Nürnberg läuft seit dem Abend ein großer Einsatz der Feuerwehr. Eine riesige Rauchwolke hatte sich plötzlich über der Stadt gebildet. Gegen 20 Uhr ging der Notruf ein. In der Nürnberger Südstadt stand das Dach einer Schule in Brand. Seither laufen dort die Löscharbeiten, die laut den Einsatzkräften noch bis tief in die Nacht andauern werden. Anwohner sollen Türen und Fenster geschlossen halten. Wie es zu dem Brand kam, ist aktuell noch unklar. Für die Fußballer aus Fürth wird es im Kampf um den Verbleib in der zweiten Bundesliga immer enger. Das Kleeblatt hat das Relegationshinspiel bei Drittligist Essen mit 0:1 verloren. Torben Müsel erzielte den entscheidenden Treffer für das Team aus dem Ruhrgebiet. Das entscheidende Rückspiel in Fürth steigt am Dienstag.
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4: Bis heute Nacht bleibt es sternenklar und die Temperaturen, die sinken dann auf 8 bis 13 Grad. Der Galaxy-Wetter-Trend für unser XXL-Wochenende. Wir bekommen Sonnenschein pur und das en masse. Keine Wolken eigentlich am Himmel. Und die Temperaturen, die klettern dann rauf bis zum Montag auf warme 33 Grad in der Spitze.
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3: Ich bin Justin Hamm. Die Bundesländer wollen einen konsequenteren Ausbau der erneuerbaren Energien und stellen sich gegen Pläne von Bundeswirtschaftsministerin Reiche. Die CDU-Politikerin plant eine Reihe von Reformen, unter anderem höhere Hürden für Betreiber von Wind- und Solarkraftanlagen. Niedersachsens Energieminister Meyer sagt, die Länder hätten sich einstimmig zum weiteren Ausbau der Erneuerbaren bekannt. Hunde und Katzen in der EU müssen künftig durch Mikrochips identifizierbar sein. Die EU-Staaten haben dieser neuen Regel endgültig zugestimmt. Bis die Chips Pflicht sind, gelten aber Übergangsfristen. Dieter Ibeling berichtet aus Brüssel.
4: Begründet wird die Registrierungspflicht mit dem Kampf gegen illegalen Tierhandel. In Deutschland gibt es 72 Millionen Hunde und 83 Millionen Katzen. Für Hunde sieht die EU-Regelung eine Übergangsfrist von 10 Jahren vor, für Katzen sind es 15 Jahre. Bauernhofkatzen sind übrigens von der Chippflicht ausgenommen.
3: In Nürnberg läuft seit dem Abend ein großer Einsatz der Feuerwehr. Eine riesige Rauchwolke hatte sich plötzlich über der Stadt gebildet. Gegen 20 Uhr ging der Notruf ein. In der Nürnberger Südstadt stand das Dach einer Schule in Brand. Seither laufen dort die Löscharbeiten, die laut den Einsatzkräften noch bis tief in die Nacht andauern werden. Anwohner sollen Türen und Fenster geschlossen halten. Wie es zu dem Brand kam, ist aktuell noch unklar. Für die Fußballer aus Fürth wird es im Kampf um den Verbleib in der zweiten Bundesliga immer enger. Das Kleeblatt hat das Relegationshinspiel bei Drittligist Essen mit 0:1 verloren. Torben Müsel erzielte den entscheidenden Treffer für das Team aus dem Ruhrgebiet. Das entscheidende Rückspiel in Fürth steigt am Dienstag.
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2: Ich bin Justin Hamm. In Apotheken sollen Patientinnen und Patienten künftig mehr Leistungen wie Impfungen, Vorsorge und Tests bekommen können. Das sieht ein Gesetz der schwarz-roten Koalition vor, das der Bundestag nun beschlossen hat. Gesundheitsministerin Wagen sagte, das Gesetz stärke die Apothekenlandschaft auch finanziell und sorge für weniger Bürokratie. Konkret sollen Apotheken neben Impfungen auch neue Leistungen zu Vorbeugung und Früherkennung anbieten können, etwa für Herz-Kreislauf-Erkrankungen, Diabetes und rund ums Rauchen. Die Waldbrandgefahr in Bayern steigt. Für die kommenden Tage erwartet der Deutsche Wetterdienst in immer weiteren Teilen des Freistaates Stufe 4 und 5 im Waldbrandgefahrenindex. Die Regierungen der Oberpfalz und von Unterfranken haben bereits Überwachungsflüge angekündigt. Die Bevölkerung wird gebeten, in Waldgebieten äußerste Vorsicht walten zu lassen und keinesfalls mit offenem Feuer zu hantieren oder zu rauchen. Außenminister Wadefuhl ist optimistisch, was eine gemeinsame Zukunft der NATO mit den USA angeht, trotz der Kritik von US-Präsident Trump. US-Außenminister Rubio habe das Gemeinsame der NATO betont, sagte Wadefuhl nach einem Treffen der NATO-Außenminister in Schweden. In 6 Wochen kommen die Staats- und Regierungschefs der NATO in der Türkei zu einem Gipfel zusammen. In der Relegation zur zweiten Fußball-Bundesliga hat Fürth keinen guten Start erwischt. Das Hinspiel gegen Drittligist Essen haben die Mittelfranken mit 0:1 verloren. Fürth-Torjäger Noel Footcoin blieb bei Sky aber optimistisch.
3: Wenn es 0:0 ausgeht, dann kann sich keiner beschweren am Ende des Tages. Die machen ein Standardtor, die kommen jetzt zu uns nach Hause. Und wir sind heimstark und ich bin guter Dinge, dass wir es zu Hause ziehen werden.
2: Das Rückspiel in Fürth findet am Dienstag statt.
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2: Ich bin Justin Hamm. In Apotheken sollen Patientinnen und Patienten künftig mehr Leistungen wie Impfungen, Vorsorge und Tests bekommen können. Das sieht ein Gesetz der schwarz-roten Koalition vor, das der Bundestag nun beschlossen hat. Gesundheitsministerin Wagner sagte, das Gesetz stärke die Apothekenlandschaft auch finanziell und sorge für weniger Bürokratie. Konkret sollen Apotheken neben Impfungen auch neue Leistungen zu Vorbeugung und Früherkennung anbieten können, etwa für Herz-Kreislauf-Erkrankungen, Diabetes und rund ums Rauchen. Die Waldbrandgefahr in Bayern steigt. Für die kommenden Tage erwartet der Deutsche Wetterdienst in immer weiteren Teilen des Freistaates Stufe 4 und 5 im Waldbrandgefahrenindex. Die Regierungen der Oberpfalz und von Unterfranken haben bereits Überwachungsflüge angekündigt. Die Bevölkerung wird gebeten, in Waldgebieten äußerste Vorsicht walten zu lassen und keinesfalls mit offenem Feuer zu hantieren oder zu rauchen. Außenminister Wadefuhl ist optimistisch, was eine gemeinsame Zukunft der NATO mit den USA angeht, trotz der Kritik von US-Präsident Trump. US-Außenminister Rubio habe das Gemeinsame der NATO betont, sagte Wadefuhl nach einem Treffen der NATO-Außenminister in Schweden. In 6 Wochen kommen die Staats- und Regierungschefs der NATO in der Türkei zu einem Gipfel zusammen. In der Relegation zur zweiten Fußball-Bundesliga hat Fürth keinen guten Start erwischt. Das Hinspiel gegen Drittligist Essen haben die Mittelfranken mit 0:1 verloren. Fürth-Torjäger Noel Footcoin blieb bei Sky aber optimistisch.
3: Wenn es 0:0 ausgeht, dann kann sich keiner beschweren am Ende des Tages. Die machen ein Standardtor, die kommen jetzt zu uns nach Hause. Und wir sind heimstark und ich bin guter Dinge, dass wir es zu Hause ziehen werden.
2: Das Rückspiel in Fürth findet am Dienstag statt.
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2: Ich bin Justin Hamm. Bürgergeld, Wohngeld, Elterngeld, BAföG. Wer solche oder andere Sozialleistungen empfängt, darf in der nächsten Zeit wohl nicht mit einem

0: Erhöhung rechnen. Unionsfraktionschef Spahn sieht aktuell keinen finanziellen Spielraum dafür. Zu angespannt die Haushaltslage. Dabei hatten Union und SPD im Koalitionsvertrag vereinbart, dass BAföG für Studierende und das Elterngeld erhöht werden. Bei letzterem wird nun sogar über Kürzungen diskutiert. Die Verkündung des Grundgesetzes am 23. Mai 1949 wird in diesem Jahr erstmals mit einem Ehrentag gefeiert. Bundespräsident Steinmeier hat ihn ins Leben gerufen. Er will heute das Grundgesetz und die Errungenschaften der Verfassung stärker im Bewusstsein der Menschen verankern. Außerdem gibt es in Kommunen, Vereinen und Unternehmen zahlreiche Aktionen, um für das Ehrenamt zu werben. In Nürnberg läuft seit dem Abend ein großer Einsatz der Feuerwehr. Eine riesige Rauchwolke hatte sich plötzlich über der Stadt gebildet. Gegen 20 Uhr ging der Notruf ein. In der Nürnberger Südstadt stand das Dach einer Schule in Brand. Seither laufen dort die Löscharbeiten, die laut den Einsatzkräften noch bis tief in die Nacht andauern werden. Anwohner sollen Türen und Fenster geschlossen halten. Wie es zu dem Brand kam, ist aktuell noch unklar. Lukas Podolski beendet seine aktive Fußballkarriere nach dieser Saison mit dem polnischen Klub Żabrze. Das gab der 40 Jahre alte Weltmeister von 2014 via Instagram bekannt. Und der Blick auf die Relegation zur zweiten Liga. Fürth hat am Abend das Hinspiel bei Drittligist Essen verloren. 0:1 hieß es an der Hafenstraße. Das Rückspiel in Fürth steigt am Dienstag.
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2: Ich bin Justin Hamm. Bürgergeld, Wohngeld, Elterngeld, BAföG. Wer solche oder andere Sozialleistungen empfängt, darf in der nächsten Zeit wohl nicht mit einer Erhöhung rechnen. Unionsfraktionschef Spahn sieht aktuell keinen finanziellen Spielraum dafür. Zu angespannt die Haushaltslage. Dabei hatten Union und SPD im Koalitionsvertrag vereinbart, dass BAföG für Studierende und das Elterngeld erhöht werden. Bei letzterem wird nun sogar über Kürzungen diskutiert. Die Verkündung des Grundgesetzes am 23. Mai 1949 wird in diesem Jahr erstmals mit einem Ehrentag gefeiert. Bundespräsident Steinmeier hat ihn ins Leben gerufen. Er will heute das Grundgesetz und die Errungenschaften der Verfassung stärker im Bewusstsein der Menschen verankern. Außerdem gibt es in Kommunen, Vereinen und Unternehmen zahlreiche Aktionen, um für das Ehrenamt zu werben. In Nürnberg läuft seit dem Abend ein großer Einsatz der Feuerwehr. Eine riesige Rauchwolke hatte sich plötzlich über der Stadt gebildet. Gegen 20 Uhr ging der Notruf ein. In der Nürnberger Südstadt stand das Dach einer Schule in Brand. Seither laufen dort die Löscharbeiten, die laut den Einsatzkräften noch bis tief in die Nacht andauern werden. Anwohner sollen Türen und Fenster geschlossen halten. Wie es zu dem Brand kam, ist aktuell noch unklar. Lukas Podolski beendet seine aktive Fußballkarriere nach dieser Saison mit dem polnischen Klub Żabrze. Das gab der 40 Jahre alte Weltmeister von 2014 via Instagram bekannt. Und der Blick auf die Relegation zur zweiten Liga. Fürth hat am Abend das Hinspiel bei Drittligist Essen verloren. 0:1 hieß es an der Hafenstraße.

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2: Ich bin Justin Hamm. Heute feiert unser Grundgesetz seinen 77. Geburtstag. Da Demokratie von Menschen lebt, die mitmachen, hat Bundespräsident Steinmeier den ersten deutschlandweiten Mitmachtag ausgerufen. Diana Kramer berichtet.
3: Die Aktionen zum Grundgesetz-Ehrentag laufen schon seit 18. Mai und gehen noch bis Ende des Monats weiter. Das Motto: ganz Deutschland krempelt die Ärmel hoch. Organisiert von Vereinen, Unternehmen und Kommunen gibt es im ganzen Land Aufräumaktionen in Seniorenheimen. Bäume werden geschnitten oder Sportplätze auf Vordermann gebracht. In Zeiten wie diesen würden viele Menschen nach Halt und Orientierung suchen. Genau darum soll es gehen, hatte Steinmeier zum Auftakt erklärt.
2: Die SPD ist bereit zu Kompromissen bei den großen Reformen. Dieses Zeichen hat Parteichef Klingbeil nun an die Union gesendet. Die Blockaden in unserem Land sollen überwunden werden, sagte er der Rheinischen Post. Für die SPD sei dabei entscheidend, dass es gerecht zugeht.